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1: Im Studio Dirk Justus. Steuerhinterziehung soll künftig härter bestraft werden. Finanzminister Klingbeil und Justizministerin Hubig wollen die Höchststrafe von 10 auf 15 Jahre Gefängnis erhöhen. Und wer sich selbst anzeigt, soll künftig nicht mehr ohne Strafe davon kommen. Hubig sagt, die Menschen müssen sicher sein, dass Regeln für alle gelten.
2: Steuerkriminalität ist keine Kriminalität der kleinen Leute. Der Verkäufer an der Kasse kann seine Lohnsteuer nicht einfach in eine Briefkastenfirma verlagern. Und die selbstständige Physiotherapeutin erzielt nie genug Einnahmen für illegale Finanzgeschäfte. Und genau deshalb ist es so fatal, wenn Steuerkriminalität im großen Stil ohne spürbare Konsequenzen bleibt.
1: Immer wieder Hitzewellen in Deutschland und das Interesse an mobilen Klimaanlagen für zu Hause wächst. Laut einer Verivox-Umfrage plant inzwischen ein Viertel der Haushalte, so ein Gerät zu kaufen. Gerade Online-Angebote sollte man aber genau prüfen, rät Ingo Wagner von der Verbraucherzentrale. Er sagte uns:
3: Wenn dann so ein kleiner Würfel, der so groß wie ein Handball oder Fußball ist, den ganzen Raum in ein paar Minuten runterkühlen soll, dann ist das definitiv kein Gerät, was das Versprechen erfüllen kann. Und auch bei der Leistung gilt mindestens 60 Watt Kühlleistung pro Quadratmeter, wenn ich den ganzen Raum kühlen will. Ansonsten habe ich halt am Ende einen teuren Ventilator gekauft.
1: Die US-Armee hat erneut den Iran angegriffen, das hat das Regionalkommando bestätigt. Laut iranischen Staatsmedien wurden dabei ein Flughafen und zwei Brücken getroffen. US-Präsident Trump hatte zuletzt mit noch mehr Angriffen auf den Iran gedroht, falls die Gespräche über ein Kriegsende und eine Nutzung der Straße von Hormuz scheitern. Jens Spahn ist Vater und das hat eine Diskussion losgetreten, denn das Kind von Spahn und seinem Mann ist von einer Leihmutter in den USA zur Welt gebracht worden. In Deutschland ist Leihmutterschaft verboten, auch weil Spahns Partei CDU gegen eine Aufweichung ist. Nach fast 30 Jahren steht das Highfield Festival vor dem Aus. Laut Veranstaltern soll es im August zum vorerst letzten Mal bei Leipzig stattfinden. Ob und wann es weitergeht, ist offen. Als Grund werden veränderte Rahmenbedingungen genannt. Viele Festivals leiden unter stark gestiegenen Kosten.
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1: Im Studio Dirk Justus. Wer den Staat um Steuern betrügt, soll künftig schneller auffliegen und härter bestraft werden. Die Bundesregierung hat dazu jetzt einen Aktionsplan vorgestellt. Bund und Länder sollen künftig enger zusammenarbeiten. Dafür soll es etwa ein gemeinsames Zollzentrum und eine zentrale Datenplattform geben. Außerdem drohen strengere Strafen und Geld oder Vermögen aus Steuerbetrug soll leichter eingezogen werden können. Finanzminister Klingbeil sagt:
2: Wir haben ein gemeinsames, klares Ziel. Die Ehrlichen in unserer Gesellschaft dürfen nicht die Dummen sein. Es geht für mich um Gerechtigkeit. Die wenigen, die betrügen, schaden allen, die ehrlich ihre Steuern zahlen. Und das macht auch den fairen Wettbewerb zwischen Unternehmen kaputt.
1: Die Trockenheit wird in Deutschland immer spürbarer. In Dresden liegt der Pegel der Elbe zum Beispiel nur noch bei rund 60 Zentimetern. Und auch München greift ein. Dort gelten Einschränkungen beim Wasserverbrauch. Zum Beispiel beim Bewässern von Gärten. Finn Riebesel, Freundlieb.
3: Wasser ist keine unendliche Ressource, warnt Städtetag-Hauptgeschäftsführer Schuchardt in den Funke-Zeitungen. Rund 80 Kommunen mussten ihm zufolge in den vergangenen Hitzesommern die Wassernutzung bereits einschränken. Und die Trockenheit verschärft auch die Waldbrandgefahr. Im Müritz-Nationalpark in Mecklenburg-Vorpommern steht inzwischen eine Waldfläche so groß wie 400 Fußballfelder in Flammen. Die Löscharbeiten sind schwierig, weil im Boden alte Munition liegt.
1: 8 Jahre nach dem tödlichen Brückeneinsturz im norditalienischen Genua ist der Mammutprozess jetzt zu Ende gegangen. Unter anderem muss der Ex-Chef der Autobahngesellschaft wegen fahrlässiger Tötung 12 Jahre ins Gefängnis. Bei dem Einsturz waren 43 Menschen gestorben. Laut Ermittlern waren Instandhaltungsmaßnahmen vernachlässigt worden. In Deutschland werden immer mehr Menschen bei E-Scooter-Unfällen verletzt oder getötet. Letztes Jahr ist die Unfallzahl laut Statistischem Bundesamt um fast 40% nach oben gegangen. Die Zahl der Toten ist auf 38 gestiegen. Bei der WM ist eine ungewöhnliche Serie gerissen. Zum ersten Mal seit mehr als 40 Jahren steht kein Spieler des FC Bayern im WM-Finale. Mit Englands Kapitän Harry Kane hat auch der letzte Bayern-Spieler im Turnier den Einzug ins Endspiel verpasst. Seit 1982 war immer ein Bayern-Spieler im WM-Finale vertreten.
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1: Im Studio Dirk Justus. Steuerbetrüger sollen künftig härter bestraft werden. Das sieht unter anderem ein neuer Aktionsplan gegen Steuerkriminalität von Finanzminister Klingbeil und Justizministerin Hubig vor. Jana Klonikowski berichtet.
2: In Zukunft soll die Höchststrafe für Steuerhinterziehung bei 15 Jahren liegen. Bisher sind das 10. Und wer sich selbst anzeigt, soll nicht mehr straffrei davonkommen. Um besser gegen Steuerbetrüger vorgehen zu können, soll außerdem der Zoll gestärkt werden. Und ein neues Zentrum soll dafür sorgen, dass Steuerfahnder aus den Bundesländern und Analysten aus dem Bund besser zusammenarbeiten. Es geht um Gerechtigkeit, sagt Finanzminister Klingbeil. Die Ehrlichen dürfen nicht die Dummen sein.
1: Hitzewellen in Deutschland werden immer häufiger und wer da auf der Suche nach Abkühlung ist, sollte aufpassen. Im Internet gibt's unzählige Angebote für Klimaanlagen, die niemals das halten können, was sie versprechen. Das Problem ist zuletzt größer geworden, sagte uns Ingo Wagner von der Verbraucherzentrale.
3: Wir stellen da in den letzten Jahren schon eine Steigerung fest. Also in der Beratung gab's vor wenigen Jahren eigentlich überhaupt keine Anfragen dazu. Also wenn Hitzewellen kommen, dann sehen wir online auf allen möglichen Websites und bei Social Media einfach unglaublich viel Werbung für Geräte, deren Nutzen, na sagen wir mal, mindestens zweifelhaft ist.
1: Die US-Armee hat erneut den Iran angegriffen, das hat das Regionalkommando bestätigt. Laut iranischen Staatsmedien wurden dabei ein Flughafen und zwei Brücken getroffen. US-Präsident Trump hatte zuletzt mit noch mehr Angriffen auf den Iran gedroht, falls die Gespräche über ein Kriegsende und eine Nutzung der Straße von Hormuz scheitern. Jens Spahn ist Vater und das hat eine Diskussion losgetreten, denn das Kind von Spahn und seinem Mann ist von einer Leihmutter in den USA zur Welt gebracht worden. In Deutschland ist Leihmutterschaft verboten, auch weil Spahns Partei CDU gegen eine Aufweichung ist. Die FIFA plant immer mehr Show in der Halbzeitpause des WM-Endspiels. Neben Shakira treten auch Justin Bieber und BTS auf. Mindestens 20 Minuten soll die Show offenbar gehen. Einige Experten rechnen eher mit 30. Im Regelwerk sind aber nur 15 erlaubt, es sei denn, der Schiedsrichter stimmt zu.
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1: Im Studio Holger Dilk. Hersteller zuckergesüßter Getränke sollen künftig eine neue Steuer zahlen. Der Bund erwartet dadurch rund 650 Millionen Euro Einnahmen. Dirk Justus.
2: Gesundheitsministerin Nina Wagen bestätigte die Pläne dem Redaktionsnetzwerk Deutschland. Die Details stimmt sie noch mit dem Finanzministerium ab. Grundlage sollen Vorschläge einer eingesetzten Expertenkommission sein. Getränke mit mehr Zucker sollen dabei stärker besteuert werden. Die zusätzlichen Einnahmen sollen den Versicherten zugutekommen. Dafür erhält die Krankenversicherung mehr Geld aus Steuermitteln.
1: Bezahlen per Smartphone wird in Deutschland immer beliebter. In einer aktuellen Postbank-Digitalstudie hat knapp die Hälfte der Befragten gesagt, dass sie mit Handy oder Smartwatch bezahlen. Vergangenes Jahr war es noch ein Drittel. Unter 40-Jährige nutzen Mobile Payments sehr viel öfter als Ältere. Die Pläne der Bundesregierung, stärker gegen Steuerbetrug vorzugehen, kommen gut an. Die Organisation Finanzwende, aber auch die Grünen begrüßen sie. Union und SPD wollen unter anderem härtere Strafen, ein gemeinsames Zollzentrum und eine zentrale Datenplattform. Florian Köbler von der Deutschen Steuergewerkschaft spricht bei NTV von einem guten Signal.
3: Jetzt gilt es vor allen Dingen, Geschwindigkeit an den Tag zu legen, denn wir sprechen davon, dass wir jährlich ungefähr 100 Milliarden an Steuergeldern verlieren. Also die bleiben dem Fiskus vorenthalten. Das heißt, jeden Tag 280 Millionen und die gilt es jetzt reinzuholen. Und zwar mit moderner Technik, aber vor allen Dingen braucht es natürlich auch das Personal.
1: Der Waldbrand im Müritz-Nationalpark breitet sich weiter aus. Mehr als 300 Hektar Wald, das sind über 430 Fußballfelder, stehen inzwischen in Flammen. Weil im Boden alte Munition liegt, gestalten sich die Löscharbeiten schwierig. Fast 400 Einsatzkräfte kämpfen gegen das Feuer. US-Präsident Trump ist am Sonntag beim Finale der Fußball-WM dabei. Laut Weißem Haus werde sich Trump das Spiel zwischen Spanien und Argentinien persönlich anschauen. Für den US-Präsidenten ist das nicht ganz ohne Risiko. Als er im vergangenen Jahr das Finale der Club-WM besuchte, wurde Trump von Fans ausgebuht.
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4: Einen wunderschönen guten Morgen. Buenos Dias aus Palma. Ich bin Pia Eschenbach. 6:02 ist es. Es ist der drittschönste Tag nach dem Samstag. Ganz klar, Platz 1 ist der Samstag. Sonntag Platz 2 und dann kommt aber auch schon der Freitag auf der 3. Herrlich, bald Wochenende. Wir starten rein. Save My Love von Kygo, Khaled und Griffin.

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2: 6:09 Uhr, hier ist das Inselradio und meine These lautet, es kann nie zu früh sein für Bachata.
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2: Bachata geht immer und ihr Frühaufsteher-Bonus ist ein Bachata-Song. Und was für einer? Von der Gruppe Aventura. Die erfolgreichste Bachata-Band aller Zeiten. Das waren damals 4 Kerle, Romeo Santos, Lenny Santos und Max Santos. Alles 3 Brüder. Und der Cousin war dann auch noch dabei, das ist Henry Santos gewesen. Alle 3 mit dominikanischen Wurzeln und die haben zusammen den traditionellen Bachata ein bisschen moderner gemacht und modernisiert, geprägt, dass sie da so der Vorreiter waren in dieser Musikrichtung. Der internationale Durchbruch kam dann 2002 mit ihrem Frühaufsteher-Song Obsession.

Der Song war überall auf Platz 1, ewig lang, vor allem Italien, 6 Wochen am Stück. Ein Meilenstein damals für lateinamerikanische Musik. Die Gruppe so an sich gibt es jetzt nicht mehr, aber Romeo Santos, den gibt es noch. Der macht Sache alleine und vor 2 Wochen war er hier auf der Insel und hat ein Bachata-Konzert gegeben mit seinem guten Kollegen Prince Royce. War ganz wunderbar. Ich bin immer noch schockverliebt. Und da haben sie auch dieses Lied übrigens gesungen, ihr Frühaufsteher-Bonus. Gibt's jetzt Obsession, Aventura. Ich träume noch ein bisschen vom tollen Konzert.

0: 6.20 Uhr. Schönen guten Morgen. Schönen Freitag. Ein Song, den es fast so groß nie gegeben hätte. Wirklich ein Jammer, wenn man da jetzt so drüber nachdenkt. Aber eigentlich sollte der Song gar nicht aufs Album kommen. Clocks von Coldplay. Aber weil eben die Pianostelle so cool klingt, haben sie gesagt, ja komm, eigentlich muss der schon drauf. Können wir jetzt nicht einfach unterschlagen. Und zum Glück haben sie ihn drauf gemacht und produziert. Clocks hat dann sogar 2004 Record of the Year gewonnen bei den Grammys. Also hat sich gelohnt. Das Meisterwerk spielen wir gleich beim Inselradio noch vor 6:30 in voller Länge.
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0: Einen schönen guten Morgen mit dem Inselradio am Freitag.
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0: Noch ist sie nicht da, aber sie kommt noch. Gegen 8 Uhr dann aus Civitavecchia, die MSC Grandiosa. Verbringt heute den Tag bei uns in der Inselhauptstadt, hat Platz für bis zu knapp 5000 Passagiere, ist also ein ziemlich großes Schiff, 300 Meter lang. Und wenn Sie in der MSC Grandiosa die Treppen runtergehen, im Atrium, da funkelt es überall und es glitzert ganz schön auf der Treppe. In der Treppe sind nämlich Swarovski-Steinchen verarbeitet. Das würde ich mir auch wünschen für meine Wohnung. Würde ich nicht nein sagen. Die MSC Grandiosa ist heute bei uns. Heute Abend 21 Uhr geht's weiter nach Barcelona.
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2: Freitagmorgen, hier ist das Inselradio. Ein neuer Tag auf Mallorca klingt genau so morgens in meinem Kopf, wenn ich hier aufstehe jedes Mal und mich drüber freue, wie toll es ist, auf Mallorca zu leben. Walking on Sunshine gibt's gleich vom Inselradio, noch vor 7 Uhr.
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1: Mitten an der Playa de Palma steht eine Kirche, an der viele einfach vorbeilaufen. Dabei ist sie eine der ungewöhnlichsten Kirchen auf Mallorca. La Porciúncula. Vielen ist sie auch als Iglesia de Cristal, also als Kristallkirche, bekannt. Von außen wirkt sie erstmal ziemlich schlicht. Beton, runde Form, kein klassischer Kirchturm, keine alte gotische Fassade. Aber genau das macht den Überraschungseffekt so groß. Sobald man reingeht, steht man plötzlich in einem Raum voller Licht und Farbe. Möglich machen das die 39 großen Glasfenster. Zu sehen sind unter anderem biblische Szenen, Motive aus der Natur und Bezüge zum heiligen Franziskus. Die deutsche evangelische Gemeinde der Balearen feiert in der Porciúncula immer wieder besondere Gottesdienste, Konzerte und Konfirmationen. Auch Pfarrerin Martje Mechels ist begeistert.
2: Das ist die zweitschönste Kirche auf der Insel. Die schönste ist natürlich die Kathedrale. Aber es ist eine wunderschöne Kirche der Franziskaner mit ganz, ganz tollen Glasfenstern.
1: La Porciúncula ist nicht nur ein Gotteshaus, sondern auch ein echtes Stück moderner Architektur auf Mallorca. Ein Ort, den man leicht übersieht, aber wenn man einmal drin war, nicht so schnell wieder vergisst.
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1: Viele Wolken gibt es heute Morgen in Deutschland und verbreitet kommen auch Schauer und Gewitter dazu, die teils kräftig ausfallen. Auch Unwetter mit Starkregen, Hagel und Sturmböen sind heute möglich in Deutschland. Im Nordwesten ist es dann meist trocken, dazu die Temperaturen von 22 Grad bis 31 Grad. Es ist trocken und sonnig in Hamburg aktuell bei 19 Grad, 21 Grad und dichte Wolken haben wir dann in Berlin. In Leipzig ist es auch eher trüb und grau bei 20 Grad. Düsseldorf 17 Grad und Wolken, Frankfurt wiederum 20 Grad. Es ist auch bewölkt in Stuttgart bei 20 und München liegt bei 18 Grad und auch hier Wolken. Schauen wir in die Schweiz, hier ist es ein Mischmasch aus Sonne und Wolken. 19 Grad haben wir in Zürich und in Österreich gibt es lokal ein paar leichte Regenwolken, in Wien leichter Regen zum Beispiel, bei 24 Grad heute Morgen. Schauen wir einmal nach Rom. Heute Morgen 28 Grad schon erreicht mit Sonne und in Helsinki ist es auch schön sonnig, blauer Himmel bei 18 Grad.
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1: Der Freitag wird heute mal wieder heiß. Bei einer Top-Temperatur von 38 Grad gibt uns der spanische Wetterdienst durch. Für die Inselmitte, den Süden und den Westen gilt deshalb die gelbe Hitzewarnung. Und normalerweise wäre da heute auch ganz viel Sonne am Himmel, aber da hängt eine ordentliche Schicht Sahara-Staub davor. Regenwahrscheinlichkeit heute 20%. Falls also was runterkommt, dann ist das auch Schlammregen. Aktuell die Temperaturen 26 Grad haben wir schon erreicht in der Inselmitte, in Sineo im Südwesten 25 in Andratsch und Ostküste Calador zum Beispiel liegt bei 27 Grad jetzt schon heute Morgen. Schauen wir noch auf den Inselradio-Wettertrend. Morgen am Samstag und auch die kommenden Tage jetzt am Wochenende bleibt es erstmal ganz ähnlich wie heute. Sonne und Wolken im Mix. Morgen wieder gelbe Warnstufe für die Inselmitte und den Süden bei einer Top-Temperatur von 36 Grad.
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2: Im Studio Holger Dilk. Die Grünen und die Organisation Finanzwende begrüßen die härtere Gangart der Bundesregierung gegen Steuerbetrüger. Die Deutsche Steuergewerkschaft spricht von einem guten Signal. Unter anderem sieht der Aktionsplan höhere Strafen und bessere Vernetzung der Behörden vor. Die Steuergewerkschaft fordert, dass alles schnell umgesetzt wird. Der DSTG-Vorsitzende Florian Köbler sagte bei NTV:
3: Wir müssen die Ehrlichen von bürokratischen Lasten entlasten. Also Stichwort eine möglichst einfache Steuererklärung. Und das Personal, das in den Finanzämtern vorhanden ist, das soll sich auf die Fälle konzentrieren, wo wirklich Steuern hinterzogen werden, zum einen. Aber zum anderen vor allen Dingen, wo eben der faire Markt mit Füßen getreten wird.
2: Heftige Unwetter haben im Südwesten Deutschlands Schäden angerichtet. Bäume wurden umgerissen und Dächer beschädigt. In Ulm krachte ein Baum auf ein fahrendes Auto. Verletzt wurde niemand. Laut deutschem Wetterdienst brachte eine sogenannte Superzelle Orkanböen und große Hagelkörner. Hersteller stark gezuckerter Getränke sollen künftig eine neue Steuer zahlen. Das hat Gesundheitsministerin Nina Wagen dem Redaktionsnetzwerk Deutschland bestätigt. Der Bund erwartet dadurch rund 650 Millionen Euro. Das Geld soll über höhere Steuerzuschüsse an die Krankenkassen den Versicherten zugutekommen. Getränke mit mehr Zucker sollen stärker belastet werden. Grundlage sind Vorschläge einer Expertenkommission. Die Details klärt Wagen noch mit dem Finanzministerium. US-Präsident Trump hat seine Rede an die Nation dazu genutzt, erneut das US-Wahlsystem zu kritisieren. Es sei anfällig für Manipulation und Korruption, das zeigten neue US-Geheimdienstinformationen. Konkrete Belege dafür nannte Trump nicht. China und andere Länder hätten aber versucht, sich in die Wahlen einzumischen. Das Finale der Fußball-WM am Sonntag ist eine Premiere. Zum ersten Mal überhaupt treffen in einem WM-Endspiel der amtierende Weltmeister und der amtierende Europameister aufeinander. Argentinien hat gegen Spanien außerdem die Chance, als erstes Team seit mehr als 60 Jahren den Titel zu verteidigen. Im Übrigen unter den Augen von US-Präsident Trump, der sich zum Endspiel angemeldet hat.
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1: Einen wunderschönen guten Morgen, schönen Freitag. Ich bin Pia Eschenbach. Es ist 7.02 Uhr. Starten Sie gut rein.
4: Guten Morgen.
1: Und wirklich, es kommt einer Sauna gleich. In Palma heute Morgen unglaublich hohe Luftfeuchtigkeit. 82% Luftfeuchtigkeit haben wir da heute Morgen gemessen. Es gibt nochmal schön extra Volumen in die Haare. Da machen die Haare einmal so puff und sind gleich dreimal so dick. Das trägt man jetzt so im Sommer hier auf Mallorca. Hier gibt's jetzt Loi mit Get Lucky. Guten Morgen.

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0: Hallo? Hallo, bist du noch dran?
1: 7.08 Uhr, einen wunderschönen guten Morgen mit dem Inselradio Mallorca. Ich lag letzte Nacht im Bett, hab mich von Seite zu Seite gewälzt und dachte mir, es kann doch nicht sein. Ich muss die Temperatur checken und um 0 Uhr hatte es immer noch unglaubliche 27 Grad hier in Palma. Also eine erholsame Nacht ist anders und darum dreht sich es in dieser Woche im Thema der Woche auch bei uns um Abkühlung. Tipps, wie man nachts trotzdem zur Ruhe kommt und sich nicht verkühlt, das gibt's jetzt von meiner Kollegin Julia Müller. An ihrer Seite Mallorca-Gesundheitsexperte Dr. Andreas Leonhardt.
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3: Es ist heiß, die Luft steht und man wälzt sich hin und her im Bett. Dieses Gefühl kennen viele von uns. Dr. Andreas Leonhardt, was muss man denn im Sommer beachten, um gut zu schlafen?
4: Unser Körper sollte nachts runtergefahren werden. Heißt, wenn wir 25 oder mehr Grad im Zimmer haben, kann der Körper nicht wirklich runterfahren.
3: Hilft es denn, den Ventilator auf Vollgas zu stellen?
4: Mit dem Ventilator kann ich eigentlich nicht sonderlich viel erreichen. Da wird nur die schlechte Luft schneller umgewälzt. Deshalb ist natürlich der Goldstandard schon eher die Klimaanlage.
3: Okay, dann eben doch die Klimaanlage anschmeißen. Was ist denn wichtig, wenn ich jetzt die Klimaanlage nutze?
4: Der Luftstrom hat am Körper möglichst nichts zu suchen. Früher wurde da nicht sonderlich drauf geachtet, da wurde die irgendwo im Raum hingesetzt, wo halt die Leitung gerade langläuft. Und wenn das dummerweise entgegen der Bettrichtung ist, auf meinen Kopf zu, ist natürlich äußerst ungeschickt. Heute sollte man es eher an Rand des Bettes. Dann wird nur wirklich die Temperatur gesenkt, aber nicht der Körper ausgekühlt über den Luftstrom.
3: Und was ist, wenn ich nachts nicht schlafen kann, wenn die Klimaanlage läuft?
4: Alternativ kann man natürlich das Zimmer über 1-2 Stunden vorher runterkühlen und dann, wenn man in den Raum geht, abschalten. Dann wird natürlich irgendwann mitten in der Nacht es wieder wärmer, aber trotz alledem hat man zumindest die Einschlafphase und die

0: nächsten 2 Stunden eine vernünftige Temperatur.
1: Und wir werden vor allem nicht krank. Endlich kühler, erholsamer Schlaf. Jetzt kann eigentlich nichts mehr schief gehen.
2: Nein! 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

0: Freitagmorgen mit dem Inselradio. Es ist 7.18 Uhr. Und wenn es um die Uhrzeit schon 27 Grad hat, so wie in Calador zum Beispiel oder in Colonia de San Jordi, da passen wir uns an die Temperaturen an und gehen ganz tranquilo an hier am Freitag. Gleich mit The Fugees, No Woman, No Cry. Gibt's in knapp 4 Minuten beim Inselradio.
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Schönen guten Morgen, hier ist das Inselradio um 7.27 Uhr. Es ist wieder Urlaubszeit für die spanische Königsfamilie und natürlich verbringen sie den wie jedes Jahr auf der schönsten Insel der Welt bei uns. Und deshalb ist der Marivent-Palast jetzt auch wieder gesperrt. Das ist ja immer ihre Sommerresidenz, wenn sie hier sind. Und was sie außerdem noch auf dem Schirm haben sollten für die kommende Zeit, für den Sommer hier auf Mallorca, das gibt's alles gleich gebündelt für sie in den Inselradio Mallorca-Nachrichten nach nur einem Song.

0: kurz nach 7:30.
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2: Mit Marisa Challas. Hallo und schönen guten Morgen. Wer die Sonnenfinsternis am 12. August von der Serra de Tramuntana aus beobachten will, sollte besser nicht mit dem Auto anreisen. Die Balearenregierung hat beschlossen, am 12. August ab 15 Uhr die Bergstraße MA10 zwischen Pollença und Andratx zu sperren. Die Strecke ist knapp 51 Kilometer lang. Bei starkem Andrang könnten die Sperrungen sogar früher beginnen. Damit sollen Staus, wildes Parken und zusätzliche Risiken wegen der Waldbrandgefahr vermieden werden. Die Gärten des Marivent-Palasts in Palma können vorerst nicht mehr besucht werden. Diese Woche wurde die Anlage geschlossen, weil der Besuch der spanischen Königsfamilie auf Mallorca ansteht. Diese Regelung gilt jedes Jahr während des Aufenthalts der Royals auf der Insel. Die Gärten öffnen voraussichtlich wieder am 15. September für die Öffentlichkeit. In Palma beginnt demnächst wieder das beliebte Sommerkino unter freiem Himmel. Das Cinema alla Fresca zeigt auch in diesem Jahr kostenlose Filme. Die Vorführungen finden im Park de Ses Estaciones, direkt hinter der Plaza España und auf der Plaza de las Columnas im Pere Garau-Viertel statt. Insgesamt laufen 15 Filme, unter anderem spanische Produktionen, internationale Filme und Klassiker. Los geht es jeweils um 21 Uhr und der erste Film wird am 3. August gezeigt.
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2: Heute am Freitag wird es wieder heiß bei einer Top-Temperatur von 38 Grad. Aus diesem Grund gibt es auch für die Inselmitte, den Süden und den Westen die gelbe Hitzewarnung. Und heute ist es auch wieder etwas diesig aufgrund von Sahara-Staub. Die Regenwahrscheinlichkeit 20%.
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0: Herausgegeben vom spanischen Wetterdienst IMED für die Küsten der Insel. Vor Mallorca zunächst überwiegend schwacher bis mäßiger Wind aus unterschiedlichen Richtungen, im Tagesverlauf dann im Norden auf Nordost drehend und im Osten auf Ost drehend. Die See ist leicht bewegt und im Osten und Süden stellenweise dann auch mäßig bewegt. Die Wassertemperatur rund um Mallorca liegt aktuell im Schnitt bei 28 Grad.
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0: Um 7.33 Uhr einen wunderschönen guten Morgen. Einen schönen Start rein in den Freitag heute. Ich bin Pia Eschenbach. Einmal schnell die Haare hochstecken, die allerluftigsten Klamotten überstreifen, die Sie nur finden können im Kleiderschrank. Flipflops an die Füße und Sie sind ready für den Sommerfreitag hier auf Mallorca mit dem Inselradio und Baby Rexa.

0: 7.39 Uhr. Wir schauen ganz fix auf die Straßen.
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0: Es ist sehr überschaubar heute Morgen auf den Straßen. Sie kommen eigentlich ganz gut durch. Bisschen mehr los ist lediglich auf der Inka-Autobahn in Richtung Palma kurz vor der Auffahrt auf die Ringautobahn drauf. Falls Sie noch was gesehen haben, Staus oder Blitzer, dann schicken Sie es durch an die Studio WhatsApp 683 500 100.
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5: Verbreitet Schauer und Gewitter heute Morgen in Rheinland-Pfalz und Brandenburg unter anderem. Und die können auch stärker ausfallen mit unwetterartigem Starkregen, Hagel und Sturmböen. Und das geht heute auch so den Tag über. Dazu Temperaturen von 22 bis 31 Grad. Aktuell ist es trocken in Hamburg 20 Grad, in Berlin leichter Regen bei 22, Leipzig Wolken 21 Grad haben wir hier. In Düsseldorf wolkig 18 Grad, 21 haben wir in Frankfurt, Stuttgart liegt bei 20 Grad, auch hier ist es eher trüb und grau heute Morgen genauso wie in München bei 19 Grad. Schauen wir rüber in die Schweiz, hier sieht es dann schon freundlicher aus, die Sonne scheint in Zürich heute Morgen 19 Grad und Österreich dann mal Sonne, mal Wolken, überwiegend trocken überall, 24 Grad haben wir in Wien. Einmal der Blick nach Amsterdam. Angenehme 15 Grad mit Sonne gibt's hier heute Morgen. Und Athen liegt dann schon deutlich drüber, 29 Grad und Wolken.
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5: Riesiger Himmel über der Insel, das liegt am Sahara-Staub, der da heute vor der Sonne hängt, so wie schon die ganze Woche. Außerdem wird es wieder heiß, Top-Temperatur 38 Grad. Für die Inselmitte, den Süden und den Westen gilt die gelbe Hitzewarnstufe vom spanischen Wetterdienst. Regenwahrscheinlichkeit heute 20%. Im Moment messen wir im Norden 28 Grad in Alcudia, 27 haben wir dann in Felanitx. Und im Westen, Soja zum Beispiel in der Tramuntana, liegt aktuell bei 27 Grad. Schauen wir noch auf den Inselradio-Wettertrend. Morgen am Samstag und auch die kommenden Tage, jetzt am Wochenende, bleibt es erstmal ganz ähnlich wie heute. Sonne und Wolken gibt es im Mix. Morgen dann wieder heiß bei einer Top-Temperatur von 36 Grad.
4: 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Es ist 8 Uhr. 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
6: Im Studio Holger Dilk. Jens Spahn ist Vater geworden und das hat eine Diskussion losgetreten, denn das Kind von Spahn und seinem Mann ist von einer Leihmutter in den USA zur Welt gebracht worden. Imme Kasten.
7: Ja, und hier in Deutschland ist Leihmutterschaft ja verboten, auch weil Spahns Partei, die CDU, klar dagegen ist, dieses Verbot aufzuheben oder aufzuweichen. Auch Spahn selbst hatte sich vor einigen Jahren noch deutlich gegen Leihmutterschaft ausgesprochen. Kritiker sagen jetzt, Spahn umgehe Verbote, die er und seine Partei für alle anderen in Deutschland aufstellen. In den USA ist Leihmutterschaft in einigen Bundesstaaten erlaubt.
6: Die geplante Zuckersteuer soll kommendes Jahr rund 650 Millionen Euro einbringen. Besteuert werden zuckergesüßte Getränke, sagte Gesundheitsministerin Wagen dem Redaktionsnetzwerk Deutschland. Durch die Mehreinnahmen sollen die Versicherten profitieren. Die Krankenversicherung erhält nämlich so mehr Geld aus Steuermitteln. US-Präsident Trump hat das Wahlsystem in den USA scharf kritisiert. In einer Rede an die Nation hat er von schockierenden Schwachstellen gesprochen. Tim Britztrup.
8: Die Wahlmaschinen und das Auszählungsverfahren seien anfällig für Hacking, Manipulation und Korruption, sagte Trump und wiederholte dabei mal wieder seine längst widerlegte Story vom gestohlenen Wahlsieg 2020. Noch vor der Kongresswahl in 3 Monaten soll es umfassende Änderungen geben. Bei der Wahl droht seinen Republikanern eine schwere Schlappe. Kritiker befürchten, dass mit einem neuen Gesetz, dem SAFE Act, Millionen Menschen ihr Wahlrecht verlieren könnten, vor allem Wähler der Demokraten.
6: Die US-Armee hat nach eigenen Angaben erneut den Iran angegriffen. Laut iranischen Staatsmedien wurden dabei ein Flughafen und zwei Brücken getroffen. Der Iran selbst griff daraufhin unter anderem wieder Ziele in den Golfstaaten und Jordanien an. Dort haben die USA Militärstützpunkte. US-Präsident Trump ist am Sonntag beim Finale der Fußball-WM dabei. Laut Weißem Haus werde sich Trump das Spiel zwischen Spanien und Argentinien persönlich anschauen. Für den US-Präsidenten ist das nicht ganz ohne Risiko. Als er im vergangenen Jahr das Finale der Club-WM besuchte, wurde Trump von Fans ausgebuht.
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5: Einen wunderschönen Start rein heute in den Freitag. Ich bin Pia Eschenbach. Es ist kurz nach 8. Guten Morgen. Marisa Jalas ist im Studio. Guten Morgen.
9: Guten Morgen.
5: Heute in den Inselradio Mallorca Nachrichten. Ich habe mal wieder eine Quizfrage.
9: Okay.
5: Gestern wurden 41 Grad gemessen hier auf der Insel an mehreren Orten. Was ist dein Tipp? Wo genau?
9: Ja, ich würde jetzt einfach mal sagen Inka. Komm.
5: Inka, okay. Also Inselmitte.
9: Ja.
5: Gestern hatten wir ja Wetterwarnung in Inka.
9: Ja.
5: Inka ist nicht dabei und den ersten Plätzen, sag nochmal.
9: Vielleicht Zapobla?
5: Marisa, Zapobla gestern, 41
9: ja,
5: Grad.
9: Komm.
5: Richtig, richtig gut. Ja. Poyenza übrigens auch 41, also ganz oben im Norden, da war es gestern richtig heiß. Zweiter Platz war Binissalem mit 40 Grad und Santa Maria mit 39 dann auf Platz 3. Unglaublich.
9: Wahnsinn, oder? Wirklich.
5: Heute, Gott sei Dank, jetzt keine 41 Grad Top-Temperatur mehr, heute 38, also trotzdem aber immer noch heiß. Kommen Sie gut durch den heißen Freitag mit dem Inselradio.

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0: Jeden Morgen unser Morgenritual um 10 nach 8. Hier gibt's jetzt Ihr Tageshoroskop.
1: 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Widder.
0: Zum Ende der Arbeitswoche mobilisieren Sie nochmal beachtliche Reserven. Beenden Sie Wichtiges, statt sich mit neuen Baustellen zu belasten. Energiepegel 95.
1: Stier.
0: Ein ruhiger Austausch schafft Klarheit in einer privaten Angelegenheit. Sie müssen nicht gewinnen, um mit dem Ergebnis zufrieden zu sein. Energiepegel 85.
1: Zwilling.
0: Ihre Kontaktfreude macht den Freitag lebendig und kurzweilig. Halten Sie dennoch eine Zusage ein, bevor Sie sich ins Vergnügen stürzen. Energiepegel 100.
1: Krebs.
0: Sie sehnen sich nach Rückzug, während Ihr Umfeld noch Erwartungen anmeldet. Kommunizieren Sie Ihre Grenzen freundlich und eindeutig. Energiepegel 75.
1: Löwe.
0: Eine kreative Leistung findet heute genau die richtige Bühne. Vertrauen Sie Ihrem Stil, anstatt sich an fremden Vorstellungen zu orientieren. Energiepegel 90.
1: Jungfrau.
0: Der Schreibtisch wird leerer, sobald Sie nicht mehr jede Aufgabe perfektionieren. Gut erledigt ist heute wertvoller als endlos verfeinert. Energiepegel 80.
1: Waage.
0: Venus bringt einen angenehmen Ton in Begegnungen und Verabredungen. Der Abend eignet sich bestens für unbeschwerte gemeinsame Zeit. Energiepegel 95.
1: Skorpion.
0: Eine Bemerkung trifft einen wunden Punkt, obwohl sie vermutlich harmlos gemeint ist. Fragen Sie nach, bevor Sie sich innerlich zurückziehen. Energiepegel 75.
1: Schütze.
0: Ein Tapetenwechsel nach Feierabend belebt Ihre Stimmung. Wählen Sie etwas, das spontan Freude macht und keine neue Verpflichtung schafft. Energiepegel 100.
1: Steinbock.
0: Sie schließen eine anstrengende Woche mit einem soliden Ergebnis ab. Jetzt darf die Pflicht für eine Weile aus Ihrem Blickfeld verschwinden.

0: Abenden. Energiepegel 90.
1: Wassermann.
0: Mars sorgt für Unternehmungslust, aber Ihr Kalender ist bereits gut gefüllt. Entscheiden Sie sich lieber für einen Höhepunkt als für 5 halbe Pläne. Energiepegel 85.
1: Fische.
0: Eine kleine Enttäuschung verliert an Bedeutung, sobald Sie den Fokus wechseln. Richten Sie Ihre Aufmerksamkeit auf Menschen, bei denen Sie sich willkommen fühlen. Energiepegel 90.
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0: 8:19 Uhr.
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0: Es flutscht heute Morgen auf den Straßen. Sie kommen überwiegend gut durch. Ein bisschen Stau gibt es. Wie fast jeden Morgen auf der Inka-Autobahn in Richtung Palma, kurz vor der Auffahrt auf die Ringautobahn drauf. Da dauert es ein bisschen länger beim Einfädeln. Ansonsten aber freie Fahrt. Falls Sie noch was gesehen haben, Staus oder Blitzer, schicken Sie es durch ins Studio an die WhatsApp 683 500 100.
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Sommerkino kostenlos unter freiem Himmel und dann auch noch in Palma. Ich glaube, noch mehr muss ich gar nicht sagen, um Sie für diesen Abendplan zu überzeugen. Das Cinema alla Fresca ist diesen Sommer wieder am Start in Palma und zeigt den August über ganz viele Filme. Alles, was Sie dafür wissen müssen, das gibt's gleich in den Inselradio-Nachrichten nach einem Song. 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

0: 8.31 Uhr.
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2: Mit Marisa Challas. Hallo und schönen guten Morgen. Wer die Sonnenfinsternis am 12. August von der Serra de Tramuntana aus beobachten will, sollte besser nicht mit dem Auto anreisen. Die Balearenregierung hat beschlossen, am 12. August ab 15 Uhr die Bergstraße MA10 zwischen Pollença und Andratx zu sperren. Die Strecke ist knapp 51 Kilometer lang. Bei starkem Andrang könnten die Sperrungen sogar früher beginnen. Damit sollen Staus, wildes Parken und zusätzliche Risiken wegen der Waldbrandgefahr vermieden werden. Im Gegenzug richtet die Regierung auf den Inseln 26 offizielle Beobachtungsplätze ein. Die Gärten des Marivent-Palasts in Palma können vorerst nicht mehr besucht werden. Diese Woche wurde die Anlage geschlossen, weil der Besuch der spanischen Königsfamilie auf Mallorca ansteht. Diese Regelung gilt jedes Jahr während des Aufenthalts der Royals auf der Insel. Die Gärten öffnen voraussichtlich wieder am 15. September für die Öffentlichkeit. In Palma beginnt demnächst wieder das beliebte Sommerkino unter freiem Himmel. Das Cinema alla Fresca zeigt auch in diesem Jahr kostenlose Filme. Die Vorführungen finden im Park de Ses Estaciones, direkt hinter der Plaza España und auf der Plaza de las Columnas im Pere Garau-Viertel statt. Insgesamt laufen 15 Filme, unter anderem spanische Produktionen, internationale Filme und Klassiker. Los geht es jeweils um 21 Uhr und der erste Film wird am 3. August gezeigt.
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2: Heute am Freitag wird's wieder heiß bei einer Top-Temperatur von 38 Grad. Aus diesem Grund gibt's auch für die Inselmitte, den Süden und den Westen die gelbe Hitzewarnung. Und heute ist es auch wieder etwas diesig aufgrund von Sahara-Staub. Die Regenwahrscheinlichkeit 20%.
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0: Die Tütchen an den Marktständen werden gerade noch zurechtgelegt, bisschen Kleingeld sortiert und dann startet der Markttag. Heute unter anderem in Binissalem zum Beispiel, Yuc Major und in Santa Maria de la Salut. Aktuell haben Guindillas Saison, das sind so Peperoni, und die stehen auch auf der Karte in Tapas-Restaurant, sehen Sie das ganz oft. Das ist dann so eine eingelegte Peperoni auf einem Spieß, aufgespießt mit einer Sardelle noch drauf und einer Olive fixiert, dass nichts runterrutscht vom Spieß. Und diese Guindillas, allerdings jetzt natürlich in roh und frisch und nicht eingelegt, kommen aktuell aus Manacor. Gibt's auf den Wochenmärkten für im Schnitt 9 Euro das Kilo.
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0: 8.34 Uhr, Pierre Eschenbach im Studio. Ich wünsche einen schönen guten Morgen und schönen Freitag. Übrigens, weil es gerade um Anchovies ging, das ist ja das Frühstück von Tennisstar Rafael Nadal, er ist Mallorquiner, und der isst morgens ein Toast mit Sardellen. Nur für Sie zur Info, hat er neulich mal in einem Interview erzählt. Das ist also das Frühstück der Champions, Sardellen.

0: Es ist ein entspannter Morgen auf den Straßen von Palma. Wir schauen mal kurz drauf.
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0: Sie kommen überwiegend gut durch. Ein bisschen mehr los ist nach wie vor auf der Enka-Autobahn in Richtung Palma, kurz vor der Auffahrt auf die Ringautobahn drauf. Da dauert es beim Einfädeln ein bisschen länger und außerdem auch auf der Flughafenautobahn statt einwärts, also in Richtung Palma, der MA19. Da staut sich's auch ein bisschen vor dem Melia Palma Bay Hotel, also da beim Kongresspalast. Falls Sie noch was gesehen haben, Staus oder Blitzer, dann schicken Sie es durch ins Studio an die 683 500 100.
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0: 8.50 Uhr. Wir gucken, was heute noch so los ist.
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0: Sie haben hier auf der Insel ja bestimmt schon mal so eine richtige, originale, traditionelle Ensaimada gegessen. Und heute backen Sie die mal selber, dieses mallorquinische Kultgebäck. Um 18 Uhr geht's los. Sie rollen den Teig, sie drehen und formen diese Schneckennudel selbst in der Bäckerei Fondissa Lojetta in Palma, gemeinsam mit dem Profi. Da ist ein mallorquinischer Konditor dabei, der hat alle Tipps und Tricks für Sie. Der weiß ganz viel, auf was es ankommt bei der richtigen Herstellung, hat bestimmt auch ein paar geheime Tricks für Sie. Danach probieren Sie die natürlich auch noch selbst, ob das auch alles so gut geklappt hat, ob Sie es drauf haben als Ensaimada Bäcker, Bäckerin. Und es gibt noch eine Kugel Eis dazu. Der Workshop dauert 2,5 Stunden. Ist auf Englisch und kostet 125 Euro pro Person. Alle Infos dazu, auch den Link zur Anmeldung, gibt's alles auf inselradio.com im Eventkalender. Da gibt's auch noch ganz viele Konzerte und Events jetzt für heute, für die kommenden Tage, was so auf der Insel noch los ist.
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2: Es rumpelt heute Morgen schon ganz ordentlich in Teilen von Deutschland. Dazu gibt's ordentlich auch Schauer. Und das geht heute den Tag so weiter. Mit Gewittern, mit Hagel, Sturm und Starkregen. Das Ganze mit einer Temperatur bis zu 31 Grad. 21 Grad und trocken aktuell in Hamburg. Es regnet in Berlin bei 23 Grad, Leipzig, blauer Himmel, bei 22 Grad. In Düsseldorf bewölkt, 20 Grad sind es hier, 23 in Frankfurt, Stuttgart 21 Grad und in München dichte Wolken am Himmel, 20 Grad aktuell. Schauen wir noch über in die Schweiz. Hier gibt es einen Mix aus Sonne und Wolken, 21 Grad und mehr Sonne als Wolken dann in Zürich und Österreich im Westen dicht bewölkt in Richtung Mitte und Norden, Osten. Hier ist dann überall sonnig, 26 Grad aktuell mit Sonnenschein in Wien. Es regnet heute Morgen in Oslo, 18 Grad und Dublin überwiegend bewölkt, 14 Grad.
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2: Der Himmel über der Insel ist heute etwas diesig. Das liegt am Sahara-Staub, der sich da vor die Sonne schiebt. Dazu gibt es lokal außerdem auch Wolken heute. Und es wird wieder heiß. Top-Temperatur bis zu 38 Grad, sagt der spanische Wetterdienst. Für die Inselmitte, den Süden und den Westen gilt deshalb die gelbe Hitzewarnung. Regenwahrscheinlichkeit heute 20%. Wir haben schon 30 Grad erreicht. Jetzt um 9 Uhr kann Picafort zum Beispiel, liegt schon bei 30. Campos 31 sogar und im Südwesten noch unter der 30, ganz knapp 29 Grad in Andratsch zum Beispiel. Schauen wir noch auf den Inselradio-Wetter-Trend. Morgen am Samstag und auch die kommenden Tage bleibt es jetzt erstmal ganz ähnlich wie heute. Sonne und Wolken im Mix. Morgen dann wieder eine gelbe Warnstufe für die Inselmitte und den Süden wegen Hitze. Top-Temperatur dann morgen 36 Grad.
1: 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Es ist 9 Uhr. 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
3: Im Studio Holger Dilk. Jens Spahn ist Vater geworden und das hat eine Diskussion losgetreten, denn das Kind von Spahn und seinem Mann ist von einer Leihmutter in den USA zur Welt gebracht worden. Imme Kasten.
4: Ja, und hier in Deutschland ist Leihmutterschaft ja verboten, auch weil Spahns Partei, die CDU, klar dagegen ist, dieses Verbot aufzuheben oder aufzuweichen. Auch Spahn selbst hatte sich vor einigen Jahren noch deutlich gegen Leihmutterschaft ausgesprochen. Kritiker sagen jetzt, Spahn umgehe Verbote, die er und seine Partei für alle anderen in Deutschland aufstellen. In den USA ist Leihmutterschaft in einigen Bundesstaaten erlaubt.
3: Die geplante Zuckersteuer soll kommendes Jahr rund 650 Millionen Euro einbringen. Besteuert werden zuckergesüßte Getränke, sagte Gesundheitsministerin Warken dem Redaktionsnetzwerk Deutschland. Durch die Mehreinnahmen sollen die Versicherten profitieren. Die Krankenversicherung erhält nämlich so mehr Geld aus Steuermitteln. US-Präsident Trump hat das Wahlsystem in den USA scharf kritisiert. In einer Rede an die Nation hat er von schockierenden Schwachstellen gesprochen. Tim Britztrup.
5: Die Wahlmaschinen und das Auszählungsverfahren seien anfällig für Hacking, Manipulation und Korruption, sagte Trump und wiederholte dabei mal wieder seine längst widerlegte Story vom gestohlenen Wahlsieg 2020. Noch vor der Kongresswahl in 3 Monaten soll es umfassende Änderungen geben. Bei der Wahl droht seinen Republikanern eine schwere Schlappe. Kritiker befürchten, dass mit einem neuen Gesetz, dem Safe Act, Millionen Menschen ihr Wahlrecht verlieren könnten, vor allem Wähler der Demokraten.
3: Die US-Armee hat nach eigenen Angaben erneut den Iran angegriffen. Laut iranischen Staatsmedien wurden dabei ein Flughafen und 2 Brücken getroffen. Der Iran selbst griff daraufhin unter anderem wieder Ziele in den Golfstaaten und Jordanien an. Dort haben die USA Militärstützpunkte. US-Präsident Trump ist am Sonntag beim Finale der Fußball-WM dabei. Laut Weißem Haus werde sich Trump das Spiel zwischen Spanien und Argentinien persönlich anschauen. Für den US-Präsidenten ist das nicht ganz ohne Risiko. Als er im vergangenen Jahr das Finale der Club-WM besuchte, wurde Trump von Fans ausgebuht.
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2: Mit Pia Eschmach im Studio. Guten Morgen. Und Marisa Jalas ist bei mir.
6: Guten Morgen.
2: Heute in den Inselradio Nachrichten. Kurz nach 9, Freitagmorgen, und am Sonntag ist endlich das große Fußballfinale, WM-Finale Spanien gegen Argentinien. Und es gibt ordentlich viele Orte, wo sie das Spiel gucken können.
6: Ja, zum Beispiel die Argentinier haben so einen eigenen Fanbereich.
2: Ja.
6: Und zwar vorm Parkplatz vom Somos-Stadion.
2: Da hat die Stadt richtig was aufgebaut, extra nur für Argentinien-Fans. Und für die Spanien-Fans ist dann Son Fuseret der Place to be. Da gibt es eine riesengroße Public-Viewing-Leinwand. Und selbst wenn sie nicht in Palma sind, auch außerhalb von Palma, gibt es ganz viele süße kleine Örtchen, die alle eine große Leinwand auf ihrem Dorfplatz aufbauen. Zum Beispiel Conseil, Andratx, Inca. Natürlich wird da auch Spanien angefeuert oder eben Argentinien, je nachdem. Eine Übersicht mit diesen Orten gibt's bei uns online auf der Inselradio Pinnwand, inselradio.com.
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0: Ihr Wochenendüberblick hier beim Inselradio am Superfreitag. Es ist 9.09 Uhr.
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0: Wichtig am Wochenende sind die ganzen Feuerläufe hier auf der Insel. Dann klingt es nämlich wieder so. Es kracht und explodiert an allen Ecken und Enden. Einen besonders großen Korrefok gibt es zum Beispiel morgen im Ort Calvià. Dort laufen dann ab 22.30 Uhr die feuerspuckenden Dämonen durch die Straßen. In Sarapita, da gibt es morgen am Samstag um Mitternacht ein großes Feuerwerk. Und in Porto Cristo, da gibt es am Sonntag ab 21.30 Uhr ersten Feuerlauf für die kleinen Kids. Und anschließend dann einen großen für die, ich sag mal, Erwachsenen. Das Fest in Porto Cristo endet dann auch mit einem schönen großen Feuerwerk am Strand. Wichtig ist für diese ganzen Korrefoks hier auf der Insel natürlich wie immer, wer sich nah ans Geschehen wagen will oder mit den Teufeln tanzen will, da dann bitte feuerfeste Kleidung anziehen und vor allem die Augen bitte bedecken. Alle Infos dazu gibt's nochmal in der Übersicht auf inselradio.com auf unserer Pinnwand.

0: 9.17 Uhr, hier ist das Inselradio. Auf den Straßen in Palma kommen sie aktuell ganz gut durch, aber außerhalb, da klemmt es ein bisschen.
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0: Inselradio-Hörer Peter hat uns was reingeschickt an die 683 500 100. Aktuell gibt es einen kleinen Waldbrand bei Sonsevera, örtliche Feuerwehr und Einheiten aus Manacor. Die kümmern sich da aber auch schon drum. Mit Straßensperrungen ist deshalb hier zu rechnen in Sonsevera. Und dann klemmt es außerdem auf der MA1 in Richtung Andratx, ab Höhe Bendinat bis Palma Nova. Da gab es einen Unfall. Hier ein bisschen mehr Zeit einplanen heute Morgen. Ansonsten gute Fahrt. Kommen Sie sicher an.
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9.27 Uhr mit dem Inselradio Mallorca am Freitag. Und ich würde sagen, so langsam sollte man sich wirklich einen Wochenplan erstellen. Es kommen immer noch mehr Sommertermine dazu mit tollen Konzerten auf der Insel. Open-Air-Kino, dem Inselradio-Geburtstag. Und neu dazugekommen ist jetzt noch Folgendes. Die Sommernächte in der Finca Reischer startet ab morgen, was sie dort erwartet. Das gleich in den Inselradio-Nachrichten nach Michael Schulte und Afterlife.

0: 9.30 Uhr ist es.
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2: Mit Marisa Challas. Hallo und schönen guten Morgen. Wer die Sonnenfinsternis am 12. August von der Serra de Tramuntana aus beobachten will, sollte besser nicht mit dem Auto anreisen. Die Balearenregierung hat beschlossen, am 12. August ab 15 Uhr die Bergstraße MA10 zwischen Pollença und Andratx zu sperren. Die Strecke ist knapp 51 Kilometer lang. Bei starkem Andrang könnten die Sperrungen sogar früher beginnen. Damit sollen Staus, wildes Parken und zusätzliche Risiken wegen der Waldbrandgefahr vermieden werden. Im Gegenzug richtet die Regierung auf den Inseln 26 offizielle Beobachtungsplätze ein. In Cap de Pera gelten seit dieser Woche neue Parkregeln im historischen Ortskern. Rund um die Plaza Sitja und in mehreren angrenzenden Straßen dürfen auf den Parkplätzen künftig nur noch Anwohner mit gültiger Genehmigung parken. Dafür müssen sie eine sichtbare Plakette im Fahrzeug anbringen. Ausnahmen gelten unter anderem für Einsatz- und Notdienste und Menschen mit eingeschränkter Mobilität. Die Gemeinde will damit den Verkehr besser ordnen und den Ortskern entlasten. Die Finca Reixa in Bunyola wird wieder zur Konzertbühne. Mallorcas Inselrat lädt auch in diesem Sommer vom 18. Juli bis zum 22. August zu 4 kostenlosen Musikabenden ein. Den Auftakt macht diesen Samstag die mallorquinische A Cappella-Gruppe Capella. Die Needs des Dio A Reixa finden jeweils um 21 Uhr statt. Der Eintritt ist frei, die Plätze sind allerdings begrenzt.
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2: Heute am Freitag wird's wieder heiß bei einer Top-Temperatur von 38 Grad. Aus diesem Grund gibt's auch für die Inselmitte, den Süden und den Westen die gelbe Hitzewarnung. Und heute ist es auch wieder etwas diesig aufgrund von Sahara-Staub. Die Regenwahrscheinlichkeit 20%.
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0: Heute letzter Schultag in NRW und in der Schweiz in Aargau. Also die Mallorca-Ferienflieger, die werden jetzt immer voller mit glücklichen Ferienkindern, mit Familien für den Mallorca-Urlaub. Heute stehen davon 1004 Starts und Landungen an am Flughafen in Palma. Darunter auch ein Flieger aus Hamburg und einer aus Düsseldorf, jeweils Eurowings-Maschinen. Die landen hier gleich kurz hintereinander in einer knappen Viertelstunde auf der Insel.
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0: 9.33 Uhr, Pia Eschenbach hier. Hallöchen, schönen guten Morgen, schönen Freitag. Als Gemeinde ohne Strand in Binissalem, da sind die Leute da sehr pragmatisch. Binissalem liegt ja eher im Landesinneren der Insel, aber dass da kein Strand ist, ist für die Leute dort gar kein Problem. Die machen sich einfach ihren eigenen Strand auf dem Dorfplatz. Was da los ist am Wochenende, das gibt's gleich bei mir noch in der nächsten Viertel.

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August 2026 live auf der Bühne bei der Inselradio Geburtstagsparty. 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

0: am 1. August auch dabei bei unserem 30. Geburtstag. Roberta Fautek, hier ist das Inselradio. Es ist 9.41 Uhr, wir spielen hier gleich Somber. Und er hat so eine ganz eigene Ästhetik, das ist so ein lässiger Typ. Alles, was er macht, das sieht so aus wie in so einem melancholischen Indie-Film, so im Vintage-Look. Sie wissen schon. Und die Songs dazu natürlich voller Herzschmerz und Sehnsucht passend dazu. Gibt's gleich beim Inselradio noch vor 10 mit Homewrecker.
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0: Freitag mit dem Inselradio um 9.50 Uhr. Wir haben abgestimmt und der Gewinner der Woche steht fest.
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0: Der Liebling der Woche ist ein Strand, den es nur an einem Wochenende im Jahr gibt. In Bini Salem. Also klar, liegt in der Inselmitte, nicht am Meer. Bini Salem hat zwar ein großes Weinanbaugebiet, aber am Strand liegen geht da normalerweise nicht besonders gut. Bis auf einen einzigen Tag im Jahr und der ist morgen. Dann lädt nämlich der kleine Ort zu einer Beachparty mitten auf dem Kirchplatz ein. Der wird dann extra mit Sand aufgeschüttet, dieser Platz. Es gibt Liegen und Sonnenschirme, die da aufgestellt werden. Also es gibt auch noch einen Mojito-Strand. Und dann mit diesem ganzen Programm ist die Fiesta de la Sablata fertig. Also das Strandfest in Bini Salem. Wenn Sie dabei sein wollen, Badesachen nicht vergessen. Los geht's dann um 19.30 Uhr und gefeiert wird mit den DJs bis spät in die Nacht. Außerdem noch mehr Wochenendprogramm gibt's auf unserer Pinnwand.

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3: Vielerorts ziehen sich Schauer und Gewitter so durch den Morgen in Deutschland und das geht auch den Tag so weiter mit Unwettern, Gewittern, Hagel, Sturm und Starkregen heute in Deutschland. Die Sonne scheint aber auch heute Morgen zum Beispiel in Hamburg 23 Grad, in Berlin dann bewölkt, 23 auch hier, genauso wie in Leipzig 23 Grad. In Düsseldorf dichte Wolken, 23 Grad und rund um Frankfurt, da regnet es aktuell 24 Grad. Stuttgart Sonnenschein, blauer Himmel bei 22 und in München dann wieder zugezogen. Hier ist es trüb und grau, 21 Grad heute Morgen. Schauen wir noch auf die Schweiz, Zürich 23 Grad, überwiegend bewölkt und in Österreich auch viele dichte Wolken, in Wien aktuell, wenn mir die Temperatur noch angezeigt wird, 28 Grad hier, dazu ist es sonnig. Schauen wir nach Prag, 25 Grad bei blauem Himmel und sommerlich warm ist es auch schon in Bukarest bei 27.
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3: Sonne, Wolken und Sahara-Staub teilen sich heute zu dritt den Inselhimmel. Außerdem wird es heute wieder heiß. Top-Temperatur 38 Grad, sagt der spanische Wetterdienst. Für die Inselmitte, den Süden und den Westen gilt deshalb die gelbe Hitzewarnung. Regenwahrscheinlichkeit 20% für heute. Wir messen 33 Grad aktuell in Campos. In der Inselmitte dann Inca unter anderem 32 Grad. Und im Nordosten Cala Ratjada liegt bei 31, jetzt um kurz vor 10. Schauen wir noch auf den Inselradio-Wettertrend. Morgen am Samstag und generell die kommenden Tage, auch am Wochenende, da bleibt es jetzt erstmal ähnlich wie heute. Sonne und Wolken im Mix. Morgen dann wieder gelbe Warnstufe für die Inselmitte, den Süden und den Süden bei einer Top-Temperatur von 36 Grad.
2: 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Es ist 10 Uhr. 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
4: Im Studio Holger Dilk. Die Diskussion um das Vaterglück von Unionsfraktionschef Spahn reißt nicht ab. Es geht darum, dass Spahn und sein Mann dabei in den USA die Dienste einer Leihmutter in Anspruch genommen haben. Mehr von Sönke Röhling.
5: In Deutschland sind Leihmutterschaften verboten und auch Spahn hat dafür gesorgt, dass das so bleibt. Die CDU hat das gerade erst auf ihrem Bundesparteitag im Februar nochmal beschlossen. Deswegen gibt es jetzt Vorwürfe der Doppelmoral. Aus der eigenen Partei kommen sogar Rücktrittsforderungen, unter anderem von der Schatzmeisterin der Frauenunion Rosin. Sie sagte den Funke-Zeitungen, wer dieses Verbot durch eine Auslandslösung umgehe, der setze sich über den Geist des deutschen Gesetzes hinweg.
4: Vor dem Dresdner Oberlandesgericht geht heute ein weiterer Prozess rund um die rechtsextremistische Terrorgruppe NSU zu Ende. Angeklagt ist eine Frau, die NSU-Terroristin Beate Zschäpe mehrfach ihre Identität geliehen haben soll. Die Bundesanwaltschaft fordert 4,5 Jahre Haft. Bundesgesundheitsministerin Wagen rechnet schon für das kommende Jahr mit einem Geldsegen durch die Zuckersteuer. Sie erhofft sich Einnahmen von 650 Millionen Euro, sagte sie dem Redaktionsnetzwerk Deutschland. Mehr von Tim Britztrup.
6: Schwarz-Rot ist sich einig, dass eine Zuckersteuer für Softdrinks kommen soll. Für Getränke mit mehr als 5 Gramm zugesetztem Zucker auf 100 Milliliter sollen 26 Cent pro Liter fällig werden, bei mehr als 8 Gramm sogar 32 Cent. Limo- und Energy-Drink-Hersteller sollen so dazu gebracht werden, ihre Rezepte zu überdenken. Für Kritik bei der Gesundheitsreform sorgt weiter die Krankschreibung ab dem ersten Tag. Der Chef des CDU-Arbeitnehmerflügels Radke fordert in den Funke-Zeitungen die Rücknahme.
4: Mehrere Krankenkassen sollen sich mit einem riskanten Immobilienfonds verzockt haben. Nach Recherchen unter anderem der Süddeutschen Zeitung sollen die Kassen mindestens 170 Millionen Euro in den Fonds gesteckt haben. Eigentlich gelten strenge Regeln, sie dürfen nur in risikoarme Anlagen investieren. Das Finale der Fußball-WM am Sonntag ist eine Premiere. Zum ersten Mal überhaupt treffen in einem WM-Endspiel der amtierende Weltmeister und der amtierende Europameister aufeinander. Argentinien hat gegen Spanien außerdem die Chance, als erstes Team seit mehr als 60 Jahren den Titel zu verteidigen. Im Übrigen unter den Augen von US-Präsident Trump, der sich zum Endspiel angemeldet hat.
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3: Mit Pia Eschenbach im Studio heute Morgen starten Sie gut durch den Freitag. Es ist 10. Kurz nach 10. Wir sammeln nochmal alle Kräfte auf den letzten Metern jetzt zum Wochenende. Unterstützung gibt's vom Inselradio mit Holly Humberstone und To Love Somebody. Schönen Freitag.

0: 10 nach 10, schönen Freitag.
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0: Das lautet, kein Mallorquiner steht im großen Fußball-WM-Finale zwischen Spanien und Argentinien am Sonntag. Und das ist falsch. Und bevor Sie jetzt hektisch im Panini-Heftchen bei den Spaniern blättern, schauen Sie mal bei den Argentiniern. Bei denen steht nämlich mit Trainer Lionel Scaloni ein Wahl-Mallorquiner an der Seitenlinie. Der hat 2008 bei Real Mallorca gespielt und in dieser Zeit hat er dann seine spätere Frau kennengelernt. Und seitdem ist der Lebensmittelpunkt eben von Familie Scaloni in Bunyola, hier auf der Insel auf Mallorca. Er selbst ist rund die Hälfte des Jahres hier, fährt dann gern Rennrad, schaltet zwischen den vielen Terminen mit der argentinischen Nationalmannschaft dann in der wunderschönen mallorquinischen Natur hier bei uns ab. Vielleicht treffen Sie ihn ja mal beim Einkaufen oder im Restaurant ums Eck.

0: Ganz viel Musik fürs Herz hier heute Morgen beim Inselradio. Schönen Freitag. Nochmal sowas. Ein bisschen Gefühl. James Morrison mit Nelly Furtado, Broken Strings. Spielen wir gleich beim Inselradio. Noch vor 11:30.
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Wir fahren jedes Jahr in den Norden der Insel für unseren Mallorca-Urlaub. Da gefällt's uns einfach am allerbesten. Hier ist das Inselradio Mallorca am Freitagmorgen. Und wenn man das so hört, dann ist es auch sehr verständlich. Die Gemeinde Santa Margalida zum Beispiel hat besonders schöne Strände. Liegt ja im Norden, hat jetzt auch ganz viele Auszeichnungen mal wieder bekommen. Und ein Wanderweg da oben im Norden ist auch noch einer der besten Spaniens. Also der Norden, Top-Adresse für so einen Mallorca-Urlaub. Die Tipps, welche Strände das sind, welcher Wanderweg das ist, das gibt's alles gleich in den Inselradio-Nachrichten um halb.

0: Es ist 10:30.
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2: Mit Marisa Challas. Hallo und schönen guten Tag. In Cap de Pera gelten seit dieser Woche neue Parkregeln im historischen Ortskern. Rund um die Plaza Sitja und in mehreren angrenzenden Straßen dürfen auf den Parkplätzen künftig nur noch Anwohner mit gültiger Genehmigung parken. Dafür müssen sie eine sichtbare Plakette im Fahrzeug anbringen. Ausnahmen gelten unter anderem für Einsatz- und Notdienste und Menschen mit eingeschränkter Mobilität. Die Gemeinde will damit den Verkehr besser ordnen und den Ortskern entlasten. Beleidigungen, Bedrohungen und sogar körperliche Übergriffe. Auf den Balearen nehmen die Angriffe auf medizinisches Personal in Krankenhäusern zu. Die Gewerkschaft CCOO fordert deshalb von der Balearischen Gesundheitsbehörde IB Salut dringend Maßnahmen, um Ärzte und Pflegekräfte besser zu schützen. Besonders betroffen ist offenbar die Notaufnahme des Krankenhauses Sonjazza in Palma. Dort sollen sowohl verbale als auch körperliche Übergriffe zugenommen haben. Die Gewerkschaft spricht von einer angespannten Situation und fordert mehr Sicherheitspersonal. Die Gemeinde Santa Margalida auf Mallorca ist erneut für die Qualität ihrer Strände und ihr Umweltengagement ausgezeichnet worden. Insgesamt 7 Gütesiegel wurden erneut vergeben, darunter die blauen Flaggen für die Strände von Can Picafort, Son Serra de Marina und Son Baulo. Die Auszeichnung steht unter anderem für gute Wasserqualität, Sauberkeit und Sicherheit am Strand. Und auch der Naturweg San Marina de Son Real bleibt ein sogenannter Sendero Azul, also ein blauer Wanderweg. Damit zählt er weiterhin zu den nachhaltigsten und am besten gepflegten Wegen Spaniens.
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2: Heute am Freitag ist es wieder heiß bei uns auf der Insel mit einer Top-Temperatur von 38 Grad. Und wegen den hohen Temperaturen gibt's auch wieder die gelbe Hitzewarnung. Die Regenwahrscheinlichkeit 20%.
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0: Wenn Sie hier auf Mallorca eine Honigmelone suchen, dann stoßen Sie ziemlich sicher auf die Melon Marina, die Meeresmelone. Das ist eine Frucht, ist eigentlich im Prinzip das Gleiche wie eine klassische Honigmelone, ist unglaublich süß, weißes Fruchtfleisch, außen gelb, und die hat gerade Saison. Kostet für das Kilo im Schnitt 4 Euro und die wurde geerntet. Unter anderem in Villafranca. Markttag ist heute wieder in Binissalem, Jukmajor oder Santa Maria de la Salut. Noch mehr Marktadressen gibt's auf inselradio.com.
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0: Guten Morgen auch von mir, Pia Eschenbach hier. Schönen Freitag, kurz nach 10:30.
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0: einmal das Strandtuch von der Wäscheleine in die Strandtasche und es kann losgehen.
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0: 3 gelbe Flaggen sind uns bisher gemeldet, ganz wild verteilt rund um die Insel. Eine weht in der Gemeinde Cap de Pera, also im Nordosten an der Cala Mesquita. Eine gibt's noch in Manacor, also im Osten an der Cala Antena und an der Playa de Palma. Da weht jetzt auch die gelbe Flagge heute Morgen. Für den Strandtipp geht's in eine sehr kleine Bucht. Dafür bleiben wir einfach in Palma, liegt ein bisschen versteckt, direkt neben dem Hafen von Cala Nova, also im Stadtteil Sant'Agostì. Buslinie 4 hält da direkt davor. Ich war da auch schon mal morgens zum Schwimmen. Dafür ist die Bucht auch gut geeignet. Also einfach kurz Sachen ablegen, kurz abkühlen, einmal rein ins Wasser. Aber für so einen kompletten Strandtag, dafür ist es ein bisschen eine kleine Bucht. Da die Bucht gut geschützt ist, ist das Wasser dort aber meistens sehr ruhig. Das ist schon mal gut für kleine Kinder. Zum Beispiel nehmen Sie aber bitte Schüchen mit. Es gibt nämlich Steine im Wasser. Wenn Sie einmal an der Bucht vorbeilaufen, linke Hand, dann kommen Sie auch zu so ganz großen Steinplatten. Da machen dann viele morgens Yoga. Sie können da auch beobachten, wie die Bötchen aus dem Hafen rein und rausfahren oder einfach Ihr Buch dort lesen in der Sonne. Dafür ist es ein sehr toller Ort. Verpflegung gibt's auch direkt in der Nähe. An der Straße sind ganz viele Restaurants und Cafés, Pizzerien. Alles, was das Herz begehrt.
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0: Okay, ganz schnell. Nicht mehr so viel Zeit. Clusterfolge gleich im Studio ab 11 Uhr. Was gibt's für die Leute?
1: Aufs Wochenende freuen.
0: Oi. Das ist es. Fällt einfach. Na gut, dann bis gleich.

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2: Heute in Deutschland viele Wolken und verbreitet Schauer und Gewitter, die kräftig ausfallen können. Auch Unwetter mit Starkregen, Hagel und Sturmböen sind möglich. Im Nordwesten dagegen meist trocken. 22 bis 31 Grad die Höchstwerte. In Hamburg haben wir überwiegend sonnige 25 Grad. In Berlin Wolken bei 22. Leipzig viel Sonne bei 26 Grad. In Düsseldorf überwiegend bewölkt bei 24. In Frankfurt, da regnet es derzeit bei 25 Grad. In Stuttgart überwiegend sonnig bei 24, genauso wie in München bei 22 Grad. In der Schweiz Sonne und Wolken im Mix, rund um Zürich genau das bei 23 Grad. In Österreich haben wir gerade in westlichen Landesgefilden viel Wolken, rund um Wien im Osten, aber eher sonnig, was heißt eher sonnig, viel Sonne bei 29 Grad. Dann auch der Blick in zwei weitere europäische Städte. In Rom haben wir 33 Grad, ganz viel Sonnenschein dort, und in Porto 21 Grad und ebenfalls viel Sonnenschein.
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2: Ja, der heutige Freitag, der wird wieder heiß bei einer Top-Temperatur von 38 Grad. Für die Inselmitte, den Süden und Westen gilt die gelbe Hitzewarnung. Normalerweise wäre viel Sonne da am Himmel heute, aber der Sahara-Staub, der hängt mal wieder davor, macht das Ganze trüb und milchig. Regenwahrscheinlichkeit liegt bei 20%. Derzeit haben wir in Palma 33 Grad, in Inca 33 Grad und Porto Cristo 32 Grad. Der Inselradio-Wettertrend morgen am Samstag und auch die kommenden Tage bleibt es erstmal ganz ähnlich wie heute. Sonne und Wolken im Mix, dazu Sahara-Staub. Morgen wieder gelbe Wetterwarnstufe für die Inselmitte und den Süden bei einer Top-Temperatur von 36 Grad.
1: 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Es ist 11 Uhr. 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
3: Im Studio Holger Dilk. Die Vaterschaft von Unionsfraktionschef Spahn sorgt weiter für Diskussionen. Hintergrund ist, dass Spahn und sein Mann dafür die Dienste einer Leihmutter in den USA in Anspruch genommen haben. In Deutschland ist das verboten. Spahn hatte sich immer wieder gegen eine Legalisierung bei uns ausgesprochen. Unter anderem grünen Gesundheitsexperte Dahmen wirft ihm gegenüber dem Redaktionsnetzwerk Deutschland nun Doppelstandards vor. Die Schatzmeisterin der Frauenunion Rosin forderte in den Funke-Zeitungen Spahns Rücktritt. Wohnungseigentümer dürfen sich grundsätzlich eine Klimaanlage auf den Balkon bauen. Einzige Voraussetzung ist, dass die Rechte der anderen Eigentümer nicht übermäßig beeinträchtigt werden. Das hat der Bundesgerichtshof jetzt entschieden. Dass die Klimaanlage Geräusche macht, spielt für die Erlaubnis keine Rolle. Die Sommerreisewelle erreicht dieses Wochenende einen Höhepunkt. Auch in Nordrhein-Westfalen nämlich starten die Sommerferien. Daher rechnet der ADAC mit reichlich Verkehr auf den Autobahnen. Jana Klonikowski.
4: NRW ist ja das Bundesland mit den meisten Einwohnern. Daher können sich jetzt mit einem Schlag sehr viele Urlauber auf den Weg machen. Außerdem haben dann jetzt alle Bundesländer außer Bayern und Baden-Württemberg Sommerferien. Viel Reiseverkehr ist also vorprogrammiert. Dazu kommen Tagesausflügler, Baustellen und Großveranstaltungen. Der ADAC warnt vor Staus, vor allem heute Nachmittag, morgen Vormittag und Sonntagabend.
3: Im aktuellen ZDF-Politbarometer landet die SPD nur noch auf Platz 5. Grün und Linke ziehen in der Umfrage an der Regierungspartei vorbei. Stärkste Kraft bleibt die AfD, sie liegt mit 27%, deutlich vor der Union, die auf 23% kommt. Die FIFA nimmt sich einmal mehr den US-Sport als Vorbild und vergibt Meisterringe an das Team, das am Sonntag den WM-Titel gewinnt. Die Tradition gibt es auch beim Super Bowl. Genauso wie die große Halbzeitshow, die ja auch die Halbzeitpause im WM-Finale auf eine halbe Stunde aufblähen wird.
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2: Wir steuern auf das Wochenende zu, brauchen auf der Arbeit, ja, auch passend zum Wetter, noch einen langen Atem. Klaas Tucholke, mein Name, wünsche einen schönen Freitag. Hallo.
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0: Wir wünschen einen schönen Freitag um 11:07.
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0: Also selbstverständlich lieben wir den Sommer und natürlich auch die Sonne. Aber wenn sie nachts nicht zur Ruhe kommen, weil es einfach zu warm und zu stickig ist derzeit, dann ist das mehr als nervig. Und weil sich in unserem Thema der Woche alles um Abkühlung dreht, zeigt Ihnen Lena Bernauer jetzt, wie Sie auch ohne Klimaanlage halbwegs erfrischt durch die Nacht kommen.
2: Lassen Sie tagsüber die Fensterläden geschlossen, sodass die Wohnung nicht aufheizt. Und schlafen Sie nicht mit einer dicken Bettdecke, sondern mit einem leichten Leinentuch. Und schlafen Sie nicht mit einer dicken Bettdecke, sondern mit einem leichten Leinentuch.

0: eigentlich für den Winter. Es sei denn, Sie füllen Wasser in die Wärmflasche, Achtung, nicht ganz voll machen, und packen sie dann ins Eisfach. Nach ein paar Stunden vorm Schlafengehen holen Sie die Eiswärmflasche raus, wickeln sie dann noch in ein Küchentuch oder so ein dünnes Handtuch und packen sie ins Bett. Für schön kalte Füße in der Nacht.
1: Tipp Nummer 3, die Kühlmatte für Haustiere.
0: Ja, Sie haben richtig gehört, für Hunde und Katzen gibt es spezielle Kühlmatten. Die funktionieren mit Kühlgel, verbrauchen also auch keinen Strom. Pluspunkt. Die Matte legen Sie sich einfach auf die Matratze ins Bett und sich selbst dann eben obendrauf. Durch den Körperkontakt wird das Kühlgel aktiviert. Die Kühlmatten sind auch ziemlich einfach zu bekommen auf der Insel, zum Beispiel im Carrefour, Leroy Merlin oder Lidl Online. Und glauben Sie mir, diese Matten sind ein Gamechanger im Sommer.
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Tears for Fears und Everybody Wants to Rule the World geht's durch diesen Freitag, das Inserat in Mallorca, hier gleich mit unseren Lokalnachrichten und Marisa Challas, die uns darüber berichten wird, dass am Wochenende kostenlose Sommerkonzerte in den Gärten von Reichern Brunjolla wieder losgehen werden. Was da genau gezeigt wird, das erzählt sie uns gleich um 1:01. Wir wünschen einen schönen Freitag.

0: ganz eine Minute nach halb zwölf.
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2: Mit Marisa Challas. Hallo und schönen guten Tag. In Cap de Pera gelten seit dieser Woche neue Parkregeln im historischen Ortskern. Rund um die Plaza Sitja und in mehreren angrenzenden Straßen dürfen auf den Parkplätzen künftig nur noch Anwohner mit gültiger Genehmigung parken. Dafür müssen sie eine sichtbare Plakette im Fahrzeug anbringen. Ausnahmen gelten unter anderem für Einsatz- und Notdienste und Menschen mit eingeschränkter Mobilität. Die Gemeinde will damit den Verkehr besser ordnen und den Ortskern entlasten. Junge Menschen auf den Balearen können ab sofort eine neue Förderung von bis zu 10.000 Euro für den Kauf ihrer ersten Wohnung beantragen. Die Balearenregierung unterstützt Menschen bis 40 Jahre, die seit mindestens 5 Jahren auf den Inseln leben. Wichtig, die Immobilie darf höchstens 382.000 Euro kosten und muss dauerhaft selbst genutzt werden. Die Hilfe gilt rückwirkend für Käufe seit Jahresbeginn. Insgesamt stehen 6 Millionen Euro bereit. Die Finca Reixa in Bunyola wird wieder zur Konzertbühne. Mallorcas Inselrat lädt auch in diesem Sommer vom 18. Juli bis zum 22. August zu 4 kostenlosen Musikabenden ein. Den Auftakt macht diesen Samstag die mallorquinische A Cappella-Gruppe Capella. Die Needs des Dio Reixa finden jeweils um 21 Uhr statt. Der Eintritt ist frei, die Plätze sind allerdings begrenzt.
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2: Heute am Freitag ist es wieder leicht diesig, da noch Sahara-Staub in der Luft liegt. Und es ist weiterhin heiß mit einer Top-Temperatur von 38 Grad. Aus diesem Grund gibt es auch wieder die gelbe Hitzewarnung. Die Regenwahrscheinlichkeit 20%.
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0: Wenn man ganz gerne mal fliegt, dann muss man sich fast schon darauf einstellen, dass es womöglich dazu kommen könnte, dass man zu spät ankommt, dass es Verspätung gibt. Das ist doch fast schon mehr eine Regelmäßigkeit als die Ausnahme. Bei Kreuzfahrten und Kreuzfahrtschiffen und deren Destinationen und deren Stops ist das aber weiterhin eine äußerste Ausnahme, dass mal so ein Kreuzfahrtschiff zu spät ankommt. Und genau das ist heute Morgen passiert bei der MSC Grandiosa. Die sollte eigentlich um 8 Uhr hier festmachen, ist aber 36 Minuten zu spät dran gewesen. Das ist eine absolute Ausnahme, das muss man wirklich mal so sagen. Normalerweise kommen die teilweise eine halbe Stunde früher an, teilweise auch mal eine Stunde früher. Also muss man schon sagen, eine absolute Ausnahme. Er fährt übrigens um 21 Uhr weiter nach Barcelona, die MSC Grandiosa, und ist somit auch heute das einzige Kreuzfahrtschiff bei uns im Hafen von Palma.
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0: Wir machen uns das hier richtig gemütlich an diesem Freitag. Schnuckelig warm ist es ja schon. Klaas Tucholke wünscht einen schönen guten Tag.

0: Richtig schön mediterranes Flair hier beim Inselradio Mallorca. Von Miguel Angel Silva und Mi Alma war das. Gleich geht's weiter mit Lola Young und Messi. Spiele ich gleich hier beim Inselradio Mallorca.
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1: Es wird gefeiert und gefeiert und gefeiert. Also wenn irgendwas richtig Mallorquin ist, dann ist es das Feste zu Ehren irgendjemandem so richtig schön ausgewrungen werden und jedes letzte Tröpfchen dazu genutzt wird, um das abzufeiern. Heute zum Beispiel mal wieder in Porto Cristo die Festas del Carme, die Schutzpatronin der Fischer und Seeleute. Ballett, Hip-Hop und mallorquinischen Volkstanz. Das gibt es dort heute alles, nämlich gleich 3 Tanzschulen, die zeigen, woran sie in den letzten Monaten gearbeitet haben. Los geht es um 19.30 Uhr auf dem Stadtplatz, aber danach bleibt es absolut tänzerisch beim traditionellen Beide Bot, einem mallorquinischen Volkstanz. Beide Shows sind kostenlos, also kann man sich richtig schön angucken, vor allen Dingen auch, wenn man gerade da vor Ort ist, mal einen kleinen Abstecher machen, um sich richtig schön mallorquinisches Flair reinzuziehen. Das ein weiterer Vorschlag, was heute Schönes gemacht werden kann an diesem Freitag. Wir haben aber natürlich sehr viel mehr noch im Angebot, auch außerhalb von irgendwelchen Tanzvorführungen, sondern Partys, Kunst, Kultur, alles Mögliche finden Sie auf inselradio.com in unserem Eventkalender.
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3: Heute in Deutschland viele Wolken und verbreitet auch Schauer und Gewitter, die kräftig ausfallen können. Auch Unwetter mit Starkregen, mit Hagel und Sturmböen sind möglich. Im Nordwesten dagegen meist trocken, 22 bis 31 Grad die Höchstwerte. In Hamburg haben wir einen Mix aus Sonne und Wolken bei 26 Grad, in Berlin überwiegend wolkig bei 24. In Leipzig Wolken bei 26 Grad, in Düsseldorf ebenfalls überwiegend bewölkt bei 25 Grad. In Frankfurt Sonne und Wolken im Mix bei 26, genauso wie in Stuttgart bei 26 und München überwiegend sonnig bei 23 Grad. In der Schweiz haben wir ebenfalls einen Mix aus Sonne und Wolken rund um Zürich, aber derzeit blauer Himmel bei 24 Grad. In Österreich dagegen gerade in östlichen Landesgefilden, nee, stimmt gar nicht, in westlichen Landesgefilden Wolken, in östlichen wiederum so rund um Wien, aber überwiegend sonnig bei 30 Grad. In Dublin haben wir 22 Grad, da scheint richtig schön die Sonne, und Athen 35 Grad und strahlender Sonnenschein.
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3: Kurze private Frage an dieser Stelle, weil wir noch ein bisschen Zeit haben, bis die Nachrichten anfangen. Haben Sie auch so große Probleme mit dem Kreislauf in diesen Tagen? Also ich weiß nicht, wahrscheinlich, weil das so eine lange Zeitspanne ist, dass wir, was wir an Hitze bisher hier bei uns in den letzten Tagen, Wochen, teilweise Monate auf der Insel haben. Also irgendwie leidet der Körper dann doch ganz schön drunter. Naja, schreiben Sie mal, wie es Ihnen geht, oder schicken Sie eine WhatsApp-Sprachnachricht an die 683-500-100. Weil irgendwie habe ich das Gefühl, dass die ganze Insel gerade ein bisschen leidet unter der Extremhitze. Top-Temperatur heute von 38 Grad übrigens. Für die Inselmitte, den Süden und Westen gilt deshalb mal wieder eine Hitzewarnung in der Farbe Gelb. Normalerweise wäre ja auch viel Sonne am Himmel heute, aber der Sahara-Staub, der hängt mal wieder davor. Das Ganze deshalb mal wieder ein bisschen trüber als sonst. Regenwahrscheinlichkeit heute 20%. In Sa Pobla haben wir 33 Grad, in Campos 35 Grad und Kalaratjada 32 Grad. Der Inselradio-Wettertrend morgen am Samstag und auch die kommenden Tage bleibt es erstmal ganz ähnlich wie heute. Sonne und Wolken im Mix, dazu Sahara-Staub. Morgen wieder eine gelbe Wetterwarnstufe für die Inselmitte und den Süden bei einer Top-Temperatur von 36 Grad.
2: 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Es ist 12 Uhr. 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
4: Im Studio Holger Dilk. Den Vorwurf der Doppelmoral und Rücktrittsforderungen, CDU-Mann Jens Spahn, der mit Hilfe einer Leihmutter gerade Vater geworden ist, muss sich richtig was anhören. Jana Klonikowski.
5: Eine Leihmutter in den USA hat das Kind von Spahn und seinem Mann zur Welt gebracht. In Deutschland ist dieser Weg verboten. Auch die CDU und Spahn selbst sind dafür, dass das so bleibt. Und deshalb werfen jetzt viele dem Unionsfraktionschef vor, unglaubwürdig zu sein und Doppelstandards anzulegen. Wer Regeln politisch propagiert, sollte nachvollziehbar erklären, warum sie für ihn selbst offenbar nicht gelten sollen, sagt etwa der Grüne Janosch Dahmen. Selbst aus Spahns CDU gibt es erste Rücktrittsforderungen, etwa aus der Thüringer Frauenunion.
4: Das Oberlandesgericht Dresden hat eine Unterstützerin der rechtsextremistischen Terrorgruppe NSU zu 2 Jahren Haft auf Bewährung verurteilt. Die Frau hatte der als NSU-Terroristin verurteilten Beate Zschäpe mehrfach ihre Identität geliehen und ihr beispielsweise ihre Krankenkassenkarte für Arztbesuche gegeben. US-Präsident Trump hat das Wahlsystem in den USA scharf kritisiert. In einer Rede an die Nation hat er von schockierenden Schwachstellen gesprochen. Tim Britztrup.
6: Die Wahlmaschinen und das Auszählungsverfahren seien anfällig für Hacking, Manipulation und Korruption, sagte Trump und wiederholte dabei mal wieder seine längst widerlegte Story vom gestohlenen Wahlsieg 2020. Noch vor der Kongresswahl in 3 Monaten soll es umfassende Änderungen geben. Bei der Wahl droht seinen Republikanern eine schwere Schlappe. Kritiker befürchten, dass mit einem neuen Gesetz, dem SAFE Act, Millionen Menschen ihr Wahlrecht verlieren könnten, vor allem Wähler der Demokraten.
4: Bei den heftigen Unwettern in Süddeutschland ist ein Mensch ums Leben gekommen. In Karlsruhe wurde ein 60 Jahre alter Radfahrer von einem umstürzenden Baum erschlagen. Es gab mehrere Verletzte. Außerdem wurden Straßen und Keller überflutet. Auch wenn Thomas Tuchel mit der englischen Nationalmannschaft knapp gescheitert ist, ganz ohne deutsche Beteiligung läuft das Finale der Fußball-WM nun doch nicht ab. Bastian Dankert wird als Videoschiedsrichter am Sonntag im Einsatz sein. Auf dem Platz pfeift der Slowene Slavko Vincic das Endspiel zwischen Spanien und Argentinien.
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3: Vielleicht trinkt man auch zu wenig, dass man irgendwie seine Gewohnheiten nicht darauf anpassen kann, dass es hier irgendwie extreme Temperaturen sind. Also ja, irgendwie ist der Wurm gerade drin, jedenfalls bei mir, muss ich tatsächlich sagen. Klasse Wolke, mein Name. Ich werde jetzt hier nicht zu negative Stimmung verbreiten auch an so einem Freitag, aber ich leide ein wenig unter der Hitze, ich muss es wirklich sagen. Wünsche einen schönen Freitag, hallo.
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1: 9 Minuten nach 12 haben wir es. Schönen Freitag.
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1: Sind die vielen Public Viewings zum WM-Finale zwischen Spanien und Argentinien am Sonntagabend? Ganz viele Gemeinden auf der Insel haben dafür etwas organisiert und zeigen das Spiel auf einer Großleinwand. Anstoß ist am Sonntag um 21 Uhr. In Palma gibt es gleich zwei große Public Viewings auf dem Festivalgelände Son Fusteret. Da feiern die Spanien-Fans. Da ist Platz für bis zu 20.000 Menschen. Einlass ist ab 18 Uhr. Vor dem Spiel liegt wieder DJ Jaume Colombas auf. Für die argentinischen Fans gibt es parallel dazu eine eigene Fanzone. Und zwar auf dem Parkplatz vor dem Son Mosh Stadion. Ebenfalls Musik und Einlass ab 18 Uhr. Auch in der Inselmitte wird gemeinsam mitgefiebert. Unter anderem auf der Plaza España in Inca, der Plaza Mayor in Conseil und der Plaza de la Vila in Alaró. Im Osten zeigen Cap de Pera, Sacoma und Sant Llorenç das Finale auf Großleinwänden. Im Norden sehen Sie das Spiel in Alcudia auf Großleinwand und im Südwesten sind unter anderem Andratsch und Calviá dabei. Eine Übersicht der Public Viewings zum WM-Finale finden Sie auch nochmal zum entspannt Nachlesen, falls Ihnen das zu schnell ging, auf inselradio.com.
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Inselrad Mallorca ist wieder mit von der Partie. Wir zeigen auch einen Film, welcher es sein wird und wann natürlich. Das erzählt uns gleich Marisa Challas in unseren Inselrad Mallorca Lokalnachrichten um 1:01. 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

0: Schönen Freitag wünscht das Inselradio Mallorca. Wir haben es eine Minute nach 12:30.
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2: Mit Marisa Challas. Hallo und schönen guten Tag. Junge Menschen auf den Balearen können ab sofort eine neue Förderung von bis zu 10.000 Euro für den Kauf ihrer ersten Wohnung beantragen. Die Balearenregierung unterstützt Menschen bis 40 Jahre, die seit mindestens 5 Jahren auf den Inseln leben. Wichtig, die Immobilie darf höchstens 382.000 Euro kosten und muss dauerhaft selbst genutzt werden. Die Hilfe gilt rückwirkend für Käufe seit Jahresbeginn. Insgesamt stehen 6 Millionen Euro bereit. Die Gärten des Marivent-Palasts in Palma können vorerst nicht mehr besucht werden. Diese Woche wurde die Anlage geschlossen, weil der Besuch der spanischen Königsfamilie auf Mallorca ansteht. Diese Regelung gilt jedes Jahr während des Aufenthalts der Royals auf der Insel. Die Gärten öffnen voraussichtlich wieder am 15. September für die Öffentlichkeit. In Palma beginnt demnächst wieder das beliebte Sommerkino unter freiem Himmel. Das Cinema alla Fresca zeigt auch in diesem Jahr kostenlose Filme. Die Vorführungen finden im Park de Ses Estaciones, direkt hinter der Plaza España und auf der Plaza de las Columnas im Pere Garau-Viertel statt. Insgesamt laufen 15 Filme, unter anderem spanische Produktionen, internationale Filme und Klassiker. 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August läuft der deutsche Stummfilmklassiker Das Kabinett des Dr. Caligari. 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Der erste Film wird am 3. August gezeigt.
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2: Heute am Freitag ist es wieder heiß bei uns auf der Insel mit einer Top-Temperatur von 38 Grad. Und wegen den hohen Temperaturen gibt's auch wieder die gelbe Hitzewarnung. Die Regenwahrscheinlichkeit 20%.
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0: Klaas Rolke für Sie vom Mikrofon an diesem Freitag.
1: Guten Tag, Mallorca.
0: Ja, zusammen verbringen wir den Tag hoffentlich am Strand. Hoffentlich haben Sie eine schöne freie Zeit und können so das extrem heiße Wetter hier bei uns auf der Insel genießen. Hallo.

0: Das Inserat in Mallorca wünscht kühle Gedanken, denn gleich gibt's einen Fiebertraum von Alex Warren und Fever Dream. Seinen Song hören Sie gleich bei mir.
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0: Einen Blick auf die Tanzflächen dieser Insel gibt es jetzt mit Sarah Neu.
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2: 4 DJs, eine Nacht und jede Menge Bass. Im Sotano Club in Palma steht heute unter anderem Kevin Moreno für Sie hinter den Decks. Freuen Sie sich auf Tech, Deep und Minimal House. Los geht's um 23.30 Uhr. Tickets gibt's für 8 Euro. Der Sotano Club liegt an der Plaza Gomila im Stadtteil El Terreno in Palma. In der Saar Society tanzen sie heute zu Reggaeton und House. Für den richtigen Sound sorgt der mallorquinische Resident DJ. Los geht's um 23.30 Uhr am Paseo Marítimo, direkt am Hafen von Palma. Ein Ticket kostet 12 Euro. Von Algerien geht's für ihn direkt auf die große BCM-Bühne. Soul King bringt heute einen Mix aus Rap, R&B und Afrobeats zu uns nach Magaluf. Los geht's um 22 Uhr. Gefeiert wird dann bis 5 Uhr morgens. Ein Ticket kostet 35 Euro. Residenten zahlen nur 20. Alle Infos zu diesen Partys und noch ganz viele mehr finden Sie auf inselradio.com zum Nachlesen.
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4: Heute in Deutschland viele Wolken und verbreitet Schauer und Gewitter, die kräftig ausfallen können. Auch Unwetter mit Starkregen, Hagel und Sturmböen sind möglich. Im Nordwesten dagegen meist trocken, 22 bis 31 Grad. Die Höchstwerte. In Hamburg haben wir einen Mix aus Sonne und Wolken bei 28 Grad. In Berlin überwiegend bewölkt bei 24. Leipzig Sonne und Wolken 28, genauso wie in Düsseldorf bei 26. Frankfurt bei 25. Stuttgart dagegen eher zugezogen bei 27 Grad. München dagegen Sonne und Wolken im Mix bei 25 Grad. In der Schweiz ebenfalls Sonne, Wolken im Mix rund um Zürich, aber klarer Himmel, blauer Himmel bei 26 Grad. In Österreich dagegen ist es überwiegend zugezogen. Rund um Wien mittlerweile auch ein bisschen Schleierwolken mit dabei. Teilweise auch Sonne, teilweise auch ein bisschen dickere Wolken bei 31 Grad. In London haben wir 24 Grad, dort strahlender Sonnenschein. Genauso wie in Stockholm bei 28 Grad.
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4: Ja, der heutige Freitag ist mal wieder heiß bei einer Top-Temperatur von 38 Grad für die Inselmitte, den Süden hier bei uns und den Westen gilt deshalb die Hitzewarnung in der Farbe Gelb. Normalerweise wäre da auch viel Sonne heute am Himmel, aber daher Sahara-Staub, der hängt mal wieder davor, deswegen das Ganze milchig und trüb, Regenwahrscheinlichkeit 20% heute. In Andratsch haben wir 33 Grad, in Felanitsch 33 Grad und Zeuja 34 Grad. Der Inselradio-Wettertrend, ja, morgen am Samstag und eigentlich auch die kommenden Tage bleibt es erstmal ganz ähnlich wie heute. Sonne, Wolken im Mix, dazu Sahara-Staub. Morgen wieder eine Wetterwarnung in der Farbe Gelb für die Inselmitte und hier den Süden bei einer Top-Temperatur von 36 Grad.
3: 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Es ist 13 Uhr. 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
5: Im Studio Holger Dilk. Den Vorwurf der Doppelmoral und Rücktrittsforderungen, CDU-Mann Jens Spahn, der mit Hilfe einer Leihmutter gerade Vater geworden ist, muss sich richtig was anhören. Jana Klonikowski.
6: Eine Leihmutter in den USA hat das Kind von Spahn und seinem Mann zur Welt gebracht. In Deutschland ist dieser Weg verboten. Auch die CDU und Spahn selbst sind dafür, dass das so bleibt. Und deshalb werfen jetzt viele dem Unionsfraktionschef vor, unglaubwürdig zu sein und Doppelstandards anzulegen. Wer Regeln politisch propagiert, sollte nachvollziehbar erklären, warum sie für ihn selbst offenbar nicht gelten sollen, sagt etwa der Grüne Janosch Dahmen. Selbst aus Spahns CDU gibt es erste Rücktrittsforderungen, etwa aus der Thüringer Frauenunion.
5: Das Oberlandesgericht Dresden hat eine Unterstützerin der rechtsextremistischen Terrorgruppe NSU zu 2 Jahren Haft auf Bewährung verurteilt. Die Frau hatte der als NSU-Terroristin verurteilten Beate Zschäpe mehrfach ihre Identität geliehen und ihr beispielsweise ihre Krankenkassenkarte für Arztbesuche gegeben. Die Sommerreisewelle erreicht dieses Wochenende einen Höhepunkt. Auch in Nordrhein-Westfalen nämlich starten die Sommerferien. Daher rechnet der ADAC mit reichlich Verkehr auf den Autobahnen. Jana Klonikowski.
6: NRW ist ja das Bundesland mit den meisten Einwohnern. Daher können sich jetzt mit einem Schlag sehr viele Urlauber auf den Weg machen. Außerdem haben dann jetzt alle Bundesländer außer Bayern und Baden-Württemberg Sommerferien. Viel Reiseverkehr ist also vorprogrammiert. Dazu kommen Tagesausflügler, Baustellen und Großveranstaltungen. Der ADAC warnt vor Staus, vor allem heute Nachmittag, morgen Vormittag und Sonntagabend.
5: Im aktuellen ZDF-Politbarometer landet die SPD nur noch auf Platz 5. Grüne und Linke ziehen in der Umfrage an der Regierungspartei vorbei. Stärkste Kraft bleibt die AfD, sie liegt mit 27%, deutlich vor der Union, die auf 23% kommt. Die FIFA nimmt sich einmal mehr den US-Sport als Vorbild und vergibt Meisterringe an das Team, das am Sonntag den WM-Titel gewinnt. Die Tradition gibt es auch beim Super Bowl. Genauso wie die große Halbzeitshow, die ja auch die Halbzeitpause im WM-Finale auf eine halbe Stunde aufblähen wird.
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4: Alles klebt, alles backt und doch haben wir es ja doch ein paar Grad kühler als in der Spitze der letzten Tage und Wochen. Hier bei uns auf der Insel hatten ja schon über 40 Grad. Heute sind es bis zu 38 Grad als Spitzenwert. Jetzt die ganz große Quizfrage. Nun, warum ist das so? Ich habe mir gerade mal die Luftfeuchtigkeit angeguckt. Und wenn Sie denken, oh, jetzt gerade 12 Uhr, 11 Uhr, 12 Uhr, ganz katastrophal schlimm. Es ist die niedrigste Luftfeuchtigkeit, die wir an diesem Tag haben werden. 11 Uhr bei 44%, jetzt 12 Uhr bei 46%. Heute Morgen um 3 Uhr oder nachts um 3 Uhr 85% Luftfeuchtigkeit. Auch in der kommenden Nacht geht es um 1 Uhr auf 81% Luftfeuchtigkeit hier bei uns hoch. Also vielleicht ist das die Beantwortung der Frage, wo man klatschnass ist. Klasse, Rolke, mein Name, schönen guten Tag.
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Das Leben kann eine Achterbahn sein. Schön zusammengefasst von Ronan Keating. Life is a Rollercoaster hier beim Inseren. Ja, das Leben kann eine Achterbahn sein. Schön zusammengefasst von Ronan Keating. Life is a Rollercoaster hier beim Inseren.

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Gemeinde Santa Margalida auf Mallorca ist erneut für die Qualität ihrer Strände und ihr Umweltengagement ausgezeichnet worden. Was es dafür gab, erzählt uns gleich Marisa Challas in unseren Inserate Mallorca Lokalnachrichten um 1:30.

0: Wir haben es 2:30.
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2: Mit Marisa Challas. Hallo und schönen guten Tag. Junge Menschen auf den Balearen können ab sofort eine neue Förderung von bis zu 10.000 Euro für den Kauf ihrer ersten Wohnung beantragen. Die Balearenregierung unterstützt Menschen bis 40 Jahre, die seit mindestens 5 Jahren auf den Inseln leben. Wichtig, die Immobilie darf höchstens 382.000 Euro kosten und muss dauerhaft selbst genutzt werden. Die Hilfe gilt rückwirkend für Käufe seit Jahresbeginn. Insgesamt stehen 6 Millionen Euro bereit. Beleidigungen, Bedrohungen und sogar körperliche Übergriffe. Auf den Balearen nehmen die Angriffe auf medizinisches Personal in Krankenhäusern zu. Die Gewerkschaft CCOO fordert deshalb von der balearischen Gesundheitsbehörde IB Salut dringend Maßnahmen, um Ärzte und Pflegekräfte besser zu schützen. Besonders betroffen ist offenbar die Notaufnahme des Krankenhauses Sonjazza in Palma. Dort sollen sowohl verbale als auch körperliche Übergriffe zugenommen haben. Die Gewerkschaft spricht von einer angespannten Situation und fordert mehr Sicherheitspersonal. Die Gemeinde Santa Margalida auf Mallorca ist erneut für die Qualität ihrer Strände und ihr Umweltengagement ausgezeichnet worden. Insgesamt 7 Gütesiegel wurden erneut vergeben, darunter die blauen Flaggen für die Strände von Can Picafort, Son Serra de Marina und Son Baulo. Die Auszeichnung steht unter anderem für gute Wasserqualität, Sauberkeit und Sicherheit am Strand. Und auch der Naturweg Sa Marina de Son Real bleibt ein sogenannter Sendero Azul, also ein blauer Wanderweg. Damit zählt er weiterhin zu den nachhaltigsten und am besten gepflegten Wegen Spaniens.
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2: Heute am Freitag ist es wieder leicht diesig, da noch Sahara-Staub in der Luft liegt. Und es ist weiterhin heiß mit einer Top-Temperatur von 38 Grad. Aus diesem Grund gibt es auch wieder die gelbe Hitzewarnung. Die Regenwahrscheinlichkeit 20%.
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0: Klaas Tucholke sendet live aus Palma.
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0: Ja, immer schön mit dem Fächer Luft ins Gesicht fächeln, damit man einigermaßen ein bisschen frische Luft oder ein bisschen kühlende Luft abbekommt an diesem Freitag. Hallo zusammen.

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1: Rund um Mallorca, da weht heute meist schwacher bis mäßiger Wind mit Stärke 2 bis 4. Die See, die ist meist leicht bewegt, im Nordwesten stellenweise auch mäßig bewegt. Die aktuelle Wassertemperatur um die Insel herum weiterhin bei 28 Grad. Somit auch die Flaggensituation aufgrund der Wetterlage. Überwiegend grün mit einem ganz leichten Gelbstich dabei. Gibt nämlich 5 gelbe Flaggen an der Cala Agulla, an der Cala Mesquita, an der Cala Antena, in Palma am Strand von Arenal und an der Cala Barques, aber keine roten Flaggen, das ist die gute Nachricht. Wir wünschen also viel Spaß beim Planschen im Mittelmeer und haben natürlich auch wieder einen Tipp parat, den wir Ihnen vorstellen, falls Sie ein bisschen ideenlos umherlaufen sollten, wo es mal hingehen könnte. Die Platja Es Morea Vermei, die haben wir im Angebot, liegt nur rund 1,5 Kilometer von Alcudia entfernt und ist ideal für alle, die es am Strand etwas ruhiger mögen. Etwa 800 Meter lang, 10 Meter breit. Der Küstenabschnitt bietet feinen weißen Sand und klares Wasser. Ein Teil des Strandes ist noch naturbelassen und steinig. Sie erreichen die Platja Es Morea Vermei übrigens bequem mit dem Auto oder bei einem kleinen Spaziergang von Alcudia aus. Direkt am Strand gibt es keine Gastronomie, keine Bars und auch keine Restaurants. Finden Sie aber alles in der angrenzenden Wohnsiedlung. Serviceangebote und eine Badeaufsicht gibt es nicht. Dafür ist der Strand meist wenig besucht und eignet sich gut für Familien zum Schwimmen und für Sandspiele. Also Platja Es Morea Vermei, unser Strandtipp der Stunde. Wir haben noch ganz viel mehr im Angebot aus dieser Kategorie, wo man mal hinfahren könnte, falls man es noch nicht schon entdeckt haben sollte. Finden Sie auf inselradio.com in unserer Rubrik Baywatch.
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0: Das kommt mir spanisch vor.
1: Ja, und da hat's diese Redewendung jetzt mittlerweile sogar ins All geschafft, denn Spanien leuchtet nachts immer häufiger blau. Das zeigen nämlich jetzt neue Satellitenaufnahmen. Der Grund? Vor allem kleine Gemeinden mit weniger als 5000 Einwohnern haben ihre orangefarbenen Straßenlaternen durch kaltweiße LEDs ersetzt. Die sparen zwar Strom und halten länger, haben aber auch Nachteile, denn der hohe Blauanteil, der hält den Nachthimmel stärker auf, erschwert den Blick auf die Sterne und kann nachtaktive Tiere sowie Zugvögel stören. Große Städte strahlen dagegen oft noch in wärmeren Farbtönen, weil ein kompletter Austausch der Beleuchtung teuer und aufwendig ist.

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2: Heute in Deutschland viele Wolken und verbreitet Schauer und Gewitter, die kräftig ausfallen können. Auch Unwetter mit Starkregen, Hagel und Sturmböen sind möglich. Im Nordwesten dagegen meist trocken. 22 bis 31 Grad die Höchstwerte. In Hamburg haben wir 28 Grad. Es gibt einen Mix aus Sonne und Wolken. In Berlin 27 Grad, ebenfalls Sonne und Wolken im Mix. In Leipzig gleiche Situation bei 27. Düsseldorf eigentlich auch bei 27. In Frankfurt auch 27. In Stuttgart. Da derzeit mal Regen und auch Gewitter am Start bei 28 Grad. In München wiederum Sonne und Wolken bei 27 Grad. Auch in der Schweiz so ein Mischmasch aus allem rund um Zürich, aber derzeit überwiegend blauer Himmel bei 28 Grad. In Österreich mittlerweile auch Regen und Gewitter mit am Start. Rund um Wien ist es bewölkt, teilweise kommt von oben was runter, teilweise auch Donner und Gewitter bei 31 Grad. In Paris haben wir Sonne und Wolken bei 26 Grad und Sarajevo 33 Grad und strahlender Sonnenschein.
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2: Der heutige Freitag mal wieder ordentlich heiß mit einer Top-Temperatur von 38 Grad. Laut spanischem Wetterdienst für die Inselmitte, den Süden und den Westen gilt deshalb wieder die Hitzewarnung in der Farbe Gelb. Normalerweise wäre da auch viel Sonne am Himmel heute, aber der Sahara-Staub, der hängt mal wieder davor. Deswegen gestaltet sich das Ganze etwas trüb und milchig. Regenwahrscheinlichkeit 20% heute. In Calador haben wir 30 Grad, in Inca 35 Grad und Alcudia 31 Grad. Der Inselradio-Wettertrend morgen am Samstag und auch die kommenden Tage bleibt es erstmal ganz ähnlich wie heute. Sonne und Wolken gemixt, dazu Sahara-Staub. Morgen wieder gelbe Wetterwarnstufe für die Inselmitte und den Süden bei einer Top-Temperatur von 36 Grad.
1: 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Es ist 14 Uhr. 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
3: Im Studio Colin Mock. Doppelmoral und politische Unglaubwürdigkeit. Jens Spahn, der gerade mit Hilfe einer Leihmutter in den USA Vater geworden ist, muss sich gerade richtig was anhören. Jana Klonikowski, zu Recht?
4: Also vorab, jeder gönnt Jens Spahn sein Vaterglück. Die Diskussion ist eine andere. Der Unionsfraktionschef und auch seine CDU sind dafür, dass Leihmutterschaft in Deutschland verboten bleibt. Spahn sagt also das eine und tut das andere. So der Vorwurf von vielen Seiten, auch aus den eigenen Reihen, kommen erste Rücktrittsforderungen. Im Raum steht neben vielen anderen ethischen Bedenken ja auch die Frage der Fairness, weil sich eine Leihmutter in den USA längst nicht jeder leisten kann. Spannend, ob Spahn sich dazu nochmal zu Wort meldet.
3: Mehrere Krankenkassen sollen sich mit einem riskanten Immobilienfonds verzockt haben. Nach Recherchen unter anderem der Süddeutschen Zeitung sollen die Kassen mindestens 170 Millionen Euro in den Fonds gesteckt haben. Eigentlich gelten strenge Regeln, sie dürfen nur in risikoarme Anlagen investieren. Künstliche Intelligenz entwickelt sich gerade rasend schnell. In Shanghai präsentieren in diesen Tagen Unternehmen aus aller Welt, wie weit sie inzwischen sind. Und währenddessen machen sich hier viele Menschen Sorgen, dass eine KI bald ihren Job übernimmt. KI-Expertin Lucy Zachowski sagt uns dazu.
5: Ich glaube, was man sich bei dem Thema Arbeitsplätze und KI auf jeden Fall in den Kopf rufen muss, ist, dass auch neue Jobs geschaffen werden. Also wir sehen, dass im besten Fall die Technologie uns unterstützt und uns nicht komplett ersetzt. Und das sieht man natürlich auch in der Politik und auch in den Unternehmen, die KI bereits anwenden.
3: Am Frankfurter Flughafen haben sich vier Mitarbeiter mit Malaria angesteckt. Die Krankheit wurde wahrscheinlich von einer mitgereisten Mücke übertragen. Eine sogenannte Flughafenmalaria ist laut Robert-Koch-Institut selten und tückisch, da sie eher spät erkannt wird. Jürgen Klopp als neuer Bundestrainer. Das würde rund die Hälfte der Menschen in Deutschland gut finden, das zeigt das neue ZDF-Politbarometer. Der anderen Hälfte ist es aktuell egal. Derzeit werden letzte Details geklärt. Nächste Woche könnte Klopp dann offiziell als Nagelsmann-Nachfolger vorgestellt werden.
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2: Ich hoffe, Sie haben ein schönes, schattiges Plätzchen gefunden an diesem Freitag, wo es sich aushalten lässt. Oder Sie haben irgendwas direkt vor Ort, was für ordentlich Abkühlung sorgt. Zum Beispiel ein Pool direkt im Garten oder in der Hotelanlage. Und wenn das alles nicht reicht, haben wir auch noch zum Glück das Mittelmeer vor der Haustür. Wobei 28 Grad Meerestemperatur jetzt auch nicht unbedingt für Abkühlung spricht. Klasse, Holger, mein Name, schönen Freitag.
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1: Sind die ganzen Feuerläufe hier auf der Insel? Das klingt dann mal wieder so. Einen ganz besonders großen Korrefock, so heißen die ja, gibt es morgen im Ort Calviam. Dort laufen ab 22:30 nämlich die feuerspuckenden Dämonen durch die Straßen. In Sarapitan gibt es morgen am Samstag um Mitternacht ein großes Feuerwerk. Und in Porto Cristo findet am Sonntag ab 21:30 erst ein... Feuerlauf.

0: Wow, über 3000 Immobilienverkäufe auf Mallorca in über 30 Jahren. Das sind schon beeindruckende Zahlen.
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2: Wir haben es 2:30.
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4: Mit Marisa Challas. Hallo und schönen guten Tag. Wer die Sonnenfinsternis am 12. August von der Serra de Tramuntana aus beobachten will, sollte besser nicht mit dem Auto anreisen. Die Balearenregierung hat beschlossen, am 12. August ab 15 Uhr die Bergstraße MA10 zwischen Pollença und Andratx zu sperren. Die Strecke ist knapp 51 Kilometer lang. Bei starkem Andrang könnten die Sperrungen sogar früher beginnen. Damit sollen Staus, wildes Parken und zusätzliche Risiken wegen der Waldbrandgefahr vermieden werden. Im Gegenzug richtet die Regierung auf den Inseln 26 offizielle Beobachtungsplätze ein. Die Gärten des Marivent-Palasts in Palma können vorerst nicht mehr besucht werden. Diese Woche wurde die Anlage geschlossen, weil der Besuch der spanischen Königsfamilie auf Mallorca ansteht. Diese Regelung gilt jedes Jahr während des Aufenthalts der Royals auf der Insel. Die Gärten öffnen voraussichtlich wieder am 15. September für die Öffentlichkeit. In Palma beginnt demnächst wieder das beliebte Sommerkino unter freiem Himmel. Das Cinema alla Fresca zeigt auch in diesem Jahr kostenlose Filme. Die Vorführungen finden im Park de Ses Estaciones, direkt hinter der Plaza España und auf der Plaza de las Columnas im Pere Garau-Viertel statt. Insgesamt laufen 15 Filme, unter anderem spanische Produktionen, internationale Filme und Klassiker. 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
4: Heute am Freitag ist es wieder heiß bei uns auf der Insel mit einer Top-Temperatur von 38 Grad. Und wegen den hohen Temperaturen gibt's auch wieder die gelbe Hitzewarnung. Die Regenwahrscheinlichkeit 20%.
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2: Klasse Rolke macht hier heute mal wieder den Hampelmann am Freitag.
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2: Ja, und musikalisch wird jetzt von Tom Gregory einer zum Besten gegeben. Never Look Back gibt es jetzt. Wünsche einen schönen, entspannten Tag. Hallo zusammen.

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1: 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Außerdem können sie dabei auch die Musikschule kennenlernen. 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
1: Ein Tagesausflug von der Playa de Palma nach Palma machen, das ist ein Muss bei jedem Mallorca-Aufenthalt. Wer von der Playa de Palma kommt, kann sich ganz unterschiedlich auf den Weg machen. Mit dem Rad geht's über die Promenade und den Radweg immer in Richtung Palma. Das Meer bleibt lange in Sicht, die Bucht, die öffnet sich und irgendwann taucht die Silhouette der Kathedrale auf. Wer es entspannter mag, nimmt den Bus. Das dauert eine knappe halbe Stunde und schon stehen sie vor der Kathedrale. Die Kathedrale von Palma, La Seu, gehört zu den bekanntesten Wahrzeichen Mallorcas. Ihr Bau begann im 13. Jahrhundert nach der Eroberung der Insel durch den König Jaume I. Über mehrere Jahrhunderte wurde an ihr gearbeitet. Deshalb steckt in diesem Gebäude nicht nur eine religiöse Bedeutung, sondern auch ganz viel Stadtgeschichte. Besonders beeindruckend sind die hohen Säulen, die bunten Fenster und die große Rosette, durch die das Licht in den Innenraum fällt. Aber auch der Blick von oben lohnt sich. Die Dachterrassen der Kathedrale können bei Führung besucht werden. Dort oben steht man zwischen Strebebögen, Türmen und alten Mauern und sieht Palma aus einer ganz anderen Perspektive. Die Altstadt, den Parc de la Mar, den Hafen und die ganze Bucht. Von dort aus hat man einen spektakulären 360-Grad-Panoramablick. So wird der Besuch der Kathedrale zu mehr als nur einem kleinen Fotostopp, sondern zu einem tollen Perspektivwechsel, bei dem man Palma noch einmal ganz neu kennenlernt.
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1: Es ist sehr, sehr durchwachsen bei Ihnen in Deutschland. Das ist so die grobe Zusammenfassung. Immer mal wieder Regen mit dabei, heißt für Sie, nehmen Sie unbedingt einen Schirm mit, wenn Sie rausgehen. Regnerisch ist es aktuell. Zum Beispiel rund um Hamburg bei 28 Grad, vor allem im Ostteil der Stadt kann immer mal wieder was runterkommen. Berlin 28 Grad, hier die Sonne ein bisschen schüchtern, versteckt sich hinter dicken Wolken. Leipzig 28 Grad, hier ist es sonnig. Schauen wir Richtung Westen rüber, Düsseldorf 27 Grad, Mix aus Sonne und Wolken, ganz schön. Kann man sich auch mal nett noch ein bisschen ans Wasser setzen oder ein Eis essen in der Innenstadt. Frankfurt 27 Grad. Hier ist es auch eher regnerisch. In Stuttgart bei 26 Grad ist es sonnig. In München messen wir 28 Grad mit einem Mix aus Sonne und Wolken. Die Schweiz ebenfalls größtenteils sonnig. Rund um Zürich bei 29 Grad. Ganz im Norden ist ein bisschen Regen mit dabei. Und Österreich dagegen schon wieder eher regnerisch. Vor allem in der Osthälfte Wien 32 Grad und nass von oben. In den europäischen Hauptstädten haben wir von allem ein bisschen was. Regen momentan in Paris über dem Eiffelturm bei 29 Grad. Die Sonne scheint in Bukarest bei 32 Grad.
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1: Heute wieder sehr heiß bei einer Top-Temperatur von 38 Grad. Für die Inselmitte, den Süden und den Westen gilt eine gelbe Hitzewarnung. Normalerweise würden wir auch viel Sonne am Himmel sehen, aber der Sahara-Staub hängt mal wieder davor. Die Regenwahrscheinlichkeit laut dem spanischen Wetterdienst heute bei etwa 20%. Palma meldet 32. Wärmer ist es in der Inselmitte in Sineo 34 und mit am wärmsten im Inselosten in Manacor mit 36 Grad. Wir schauen noch kurz auf den Inselradio Mallorca. Wettertrend. Übers Wochenende bleibt es weiter hochsommerlich mit Sonne und Wolken im Mix. Morgen haben wir auch wieder eine gelbe Warnstufe für die Inselmitte und den Süden. Das Ganze bei einer Top-Temperatur von 36 Grad.
0: 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Es ist 15 Uhr. 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
2: Im Studio Colin Mock. So schnell wird aus privatem Glück politischer Kampf. Unionsfraktionschef Spahn ist frischgebackener Vater und bekommt immer mehr Rücktrittsforderungen, auch aus seiner Partei. Grund ist, dass er für den Nachwuchs mit seinem Mann die Dienste einer Leihmutter in den USA in Anspruch genommen hat. In Deutschland ist das nicht erlaubt, dafür hat auch Spahn mit seiner CDU gesorgt. Der Theologe Peter Dabrock sagte im ZDF:
3: Ich habe ein gewisses Störgefühl dabei, wenn jemand, der Regeln für andere macht, dann selber zumindest im legalen Graubereich handelt und, naja, Wein trinkt und Wasser für andere predigt. Da sollte man anders vorgehen.
2: Bahnkunden haben bald mehr Auswahl im Fernverkehr. Die Bundesnetzagentur hat den Weg freigemacht, dass das italienische Bahnunternehmen Italo ab 2028 in Deutschland unterwegs sein darf. Italo will mit Kampfpreisen angreifen und der Deutschen Bahn auf mehreren wichtigen Fernverkehrsstrecken Konkurrenz machen. Künstliche Intelligenz wirbelt an vielen Stellen die Arbeitswelt durcheinander. Die KI macht vieles schneller und einfacher, weckt bei vielen aber auch Sorgen. Während in Shanghai gerade die Branche demonstriert, was inzwischen alles möglich ist, geht's für die Politik darum, die richtigen Spielregeln durchzusetzen. KI-Expertin Lucy Zachowski sagte uns:
4: Ganz wichtig ist der EU AI Act, der reguliert quasi, wie KI entwickelt werden sollte und wie auch die weitere Nutzung zum Beispiel geschehen sollte. Das kann sowohl im unternehmerischen Kontext als auch für einen als Privatperson relevant sein. Und da sind natürlich klare Leitlinien festgesetzt.
2: Verbraucherschützer sind mit ihrer Klage gegen Werbeunterbrechung bei Amazon Prime erstmal gescheitert. Das bayerische oberste Landesgericht sieht darin keine Verschlechterung der Vertragsbedingungen. Geklagt hatte die Verbraucherzentrale Sachsen, sie will jetzt vor den Bundesgerichtshof ziehen. Die FIFA nimmt sich einmal mehr den US-Sport als Vorbild und vergibt Meisterringe an das Team, das am Sonntag den WM-Titel gewinnt. Die Tradition gibt's unter anderem auch beim Super Bowl. Genauso wie die große Halbzeitshow, die womöglich die Halbzeitpause im WM-Finale auf eine halbe Stunde aufblähen wird.
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1: Schönen Freitag Ihnen.
0: 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Yeah, yeah, yeah.
1: mit Patrick Rebin am Mikrofon. Ich übernehme hier von meinem Kollegen Klaas Zuchholke und begleite Sie durch den Nachmittag rein in den Feierabend und damit auch ins Wochenende. Ich freue mich auf die nächsten 4 Stunden, die wir hier zusammen verbringen.

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1: Und das lautet, kein Mallorquiner steht im großen Fußball-WM-Finale zwischen Spanien und Argentinien am Sonntag. Falsch, aber Obacht, bevor Sie jetzt hektisch im Panini-Heftchen bei den Spaniern blättern, schauen Sie lieber bei den Argentiniern. Bei denen steht mit Trainer Lionel Scaloni nämlich ein Wahl-Mallorquiner an der Seitenlinie. Der hat 2008 bei Real Mallorca gespielt und in der Zeit seine spätere Frau kennengelernt, die selbst Mallorquinerin ist. Und seitdem ist der Lebensmittelpunkt von Familie Scaloni in Bunyola, also wunderschön am Fuße der Tramontana. Er selbst ist so rund die Hälfte der Zeit des Jahres etwa hier, fährt gern Rennrad und schaltet zwischen den vielen Terminen mit der argentinischen Nationalmannschaft in der wunderschönen mallorquinischen Natur ein bisschen ab. Wer weiß, vielleicht treffen Sie ihn ja auch mal beim Einkaufen oder im Restaurant. Mannschaft in der wunderschönen mallorquinischen Natur ein bisschen ab. Wer weiß, vielleicht treffen Sie ihn ja auch mal beim Einkaufen oder im Restaurant ums Eck.

0: Einen wunderschönen Freitagnachmittag Ihnen auf dem besten Weg ins Wochenende mit dem Inselradio im Ohr. 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

0: Es ist 15.30 Uhr.
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2: Mit Marisa Challas. Hallo und schönen guten Tag. Wer die Sonnenfinsternis am 12. August von der Serra de Tramuntana aus beobachten will, sollte besser nicht mit dem Auto anreisen. Die Balearenregierung hat beschlossen, am 12. August ab 15 Uhr die Bergstraße MA10 zwischen Pollença und Andratx zu sperren. Die Strecke ist knapp 51 Kilometer lang. Bei starkem Andrang könnten die Sperrungen sogar früher beginnen. Damit sollen Staus, wildes Parken und zusätzliche Risiken wegen der Waldbrandgefahr vermieden werden. Im Gegenzug richtet die Regierung auf den Inseln 26 offizielle Beobachtungsplätze ein. In Cap de Pera gelten seit dieser Woche neue Parkregeln im historischen Ortskern. Rund um die Plaza Sitja und in mehreren angrenzenden Straßen dürfen auf den Parkplätzen künftig nur noch Anwohner mit gültiger Genehmigung parken. Dafür müssen sie eine sichtbare Plakette im Fahrzeug anbringen. Ausnahmen gelten unter anderem für Einsatz- und Notdienste und Menschen mit eingeschränkter Mobilität. Die Gemeinde will damit den Verkehr besser ordnen und den Ortskern entlasten. Die Finca Reixa in Bunyola wird wieder zur Konzertbühne. Mallorcas Inselrat lädt auch in diesem Sommer vom 18. Juli bis zum 22. August zu 4 kostenlosen Musikabenden ein. Den Auftakt macht diesen Samstag die mallorquinische A-Cappella-Gruppe Capella. Die Needs des Dio a Reixa finden jeweils um 21 Uhr statt. Der Eintritt ist frei, die Plätze sind allerdings begrenzt.
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2: Heute am Freitag ist es wieder leicht diesig, da noch Sahara-Staub in der Luft liegt. Und es ist weiterhin heiß mit einer Top-Temperatur von 38 Grad. Aus diesem Grund gibt es auch wieder die gelbe Hitzewarnung. Die Regenwahrscheinlichkeit 20%.
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0: Insgesamt 1004 Starts und Landungen. Sind zwar einige Verspätungen mit dabei, die meisten aber nicht ganz so doll. Im Schnitt sind wir dabei 16 Minuten. Eine Maschine, die doll zu spät ist, ist eine aus Köln. Sollte seit etwa 10 Minuten auf Parkplatzsuche am Flughafen sein. Landet Stand jetzt aber erst gegen 20 vor 5. Heißt, wenn Sie aus dem Flieger jemanden abholen wollen, dann gehen Sie jetzt entspannt noch Kaffee trinken und müssen sich nicht beeilen.
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0: Wir schwitzen um die Wette, das Inselradio hier am Freitag. Ich hoffe, Sie haben eine gut funktionierende Klimaanlage in der Nähe. Mein Name ist Patrick Rebin.

0: Ich weiß, jeder hat's eilig, wenn er im Auto sitzt. Das Inselradio hier am Freitag, völlig egal, ob es zum Strand, an den Airport oder in den Feierabend geht. Und genau deswegen schauen wir jetzt mal, wo es gerade im Verkehr so hakt.
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0: Wir starten auf der MA1. Stau ab Palmanova bis hinter nach Bendinat. Hier hat's gekracht und auch die Umfahrung über Cascatala und Cala Major ist dicht. Auf Palmas Ringautobahn staut sich's zwischen dem Son Mosch Stadion und der Auffahrt auf die Inka-Autobahn. Also hier auch, wenn Sie aus Richtung Calvià kommen und Richtung Palma Innenstadt fahren. Auch die Gegenrichtung ist zwischen dem Estadi Balear und der Inka-Autobahn dicht. Flughafen-Autobahn ebenfalls ziemlich voll. Der Stau hier beginnt schon auf der Ringautobahn auf Höhe Estadi Balear und zieht sich dann bis zum Airport durch. Müssen Sie also unbedingt einplanen, wenn Sie zum Flieger müssen. Und auch auf Palmas Avenidas und dem Paseo Maritimo dauert es aktuell länger. Falls Sie noch irgendwas sehen, Staus oder Verkehrsbehinderungen, 683 500 100, dann schicken Sie mir gerne eine kurze WhatsApp durch.
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1: Ist ein Strand, den es nur an einem einzigen Wochenende im Jahr gibt, und zwar in Bini Salem. Und ja, Sie werden jetzt viele Fragezeichen im Kopf haben, weil Bini Salem ja in der Inselmitte und gar nicht am Meer liegt. Es ist zwar ein großes Weinbaugebiet, aber am Strand liegen geht da im Normalfall nicht. Eben bis auf einen einzigen Tag im Jahr. Und dieser eine Tag im Jahr ist morgen am Samstag. Da lädt der kleine Ort nämlich zu einer Beachparty mitten auf dem Kirchplatz ein. Der wird dafür extra mit Sand aufgeschüttet. Da werden Liegen und Sonnenschirme aufgestellt. Es gibt einen Mojito-Stand. Ist also wirklich wie am Strand. Und fertig ist die Festa de la Playa, also das Strandfest mitten in Bini Salem, in der Inselmitte. Wenn Sie dabei sein wollen, ganz klar, Badesachen nicht vergessen. Los geht's morgen um 19:30 Uhr und gefeiert wird dann mit DJs bis spät in die Nacht.

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2: In Deutschland immer mehr Regen mit dabei. Rund um Hamburg halten sich noch einige dicke, schwarze Regenwolken bei 28 Grad. Berlin noch trocken mit 27 Grad. Hier kommt aber schon eine relativ dicke Regenrutsche angerollt. Leipzig 28 Grad. Hier ist es mittlerweile auch nass. Schauen wir mal Richtung Westen rüber. Düsseldorf sonnig aktuell mit 28 Grad. In Frankfurt am Main sind wir bei 25 Grad. Hier mit einem Mix aus Sonne und Wolken. Stuttgart regnerisch bei 26 Grad. München dagegen trocken, schön, sonnig und mit blauem Himmel bei 28 Grad. In der Schweiz haben wir auch einige Wolken, die halten sich vor allem aber im Norden. Zürich momentan noch trocken, der Regen hängt noch ein bisschen nördlicher bei 29 Grad. In Österreich, da halten sich die ganz dicken Regenwolken vor allem im Osten des Landes. Wien aktuell regnerisch, nass von oben bei 30 Grad. In den europäischen Hauptstädten von allem ein bisschen was dabei. Regen weiterhin in Paris mit 30 Grad. Viel Sonne haben wir aber auch. Die scheint beispielsweise über Dublin hier mit 25 Grad.
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2: Auf der Insel heute wieder heiß mit einer Top-Temperatur von 38 Grad. Wir haben eine gelbe Hitzewarnung für die Inselmitte, den Inselsüden und die Tramuntana. Normalerweise wäre da auch relativ viel Sonne oben am Himmel zu sehen, aber der Sahara-Staub hängt da noch so ein bisschen davor. Die Regenwahrscheinlichkeit, die liegt laut dem spanischen Wetterdienst heute bei etwa 20%. Aktuell mit am wärmsten ist es in der Inselmitte in Cineo mit 34 Grad. Palma meldet 32. Im Nordosten in Cala Ratllada sind wir aktuell bei 32 Grad. Ebenfalls schauen wir auf den Inselradio Mallorca Wettertrend noch drauf. Übers Wochenende weiterhin hochsommerlich, Sonne und Wolken im Mix. Morgen haben wir wieder eine gelbe Warnstufe für die Inselmitte und den Inselsüden. Das Ganze bei einer Top-Temperatur von 36 Grad.
1: 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Es ist 16 Uhr. 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
3: Im Studio Colin Mock. Die Rücktrittsforderungen in Richtung Jens Spahn häufen sich, auch aus seiner eigenen Partei. Grund ist weiter, dass Spahn und sein Mann ein Kind mithilfe einer Leihmutter in den USA bekommen haben. Leihmutterschaft ist in Deutschland verboten und Spahn und seine CDU haben das Verbot immer unterstützt. Jetzt wird ihm Doppelmoral vorgeworfen. Unter anderem sagt Sean Zelinski vom CDU-Arbeitnehmerflügel in der ARD:
4: Gerade von Politikern erwarten wir doch mehr, und wenn man eine Position öffentlich vertritt, dann muss das Handeln auch irgendwie dazu stimmig sein, ansonsten mangelt es auch an Glaubwürdigkeit auf Dauer.
3: Mehr Auswahl und mehr Wettbewerb. Die Bundesnetzagentur hat entschieden, dass die Deutsche Bahn auf stark genutzten Fernverkehrsstrecken Platz für Konkurrenten schaffen muss. Das italienische Bahnunternehmen Italo will ab 2028 in Deutschland fahren, etwa zwischen München und Berlin. Kunden des Amazon-Streaming-Dienstes Prime Video müssen erstmal weiter mit Werbeunterbrechungen leben. Das Bayerische Oberste Landesgericht hat eine Verbraucherklage abgewiesen. Mehr von Tim Britztrup.
5: Die Werbeclips wird man also auch in Zukunft nur los, wenn man nochmal rund 3 Euro pro Monat extra abdrückt. Die Verbraucherzentrale Sachsen hatte dagegen geklagt, weil das in ihren Augen eine Verschlechterung der Vertragsbedingungen bedeutet. Tausende Kunden hatten sich angeschlossen. Die Münchner Richter sehen die Sachlage anders. In den Vertragsbedingungen steht demnach nirgends, dass der Dienst werbefrei ist. Die Verbraucherschützer wollen jetzt vor den Bundesgerichtshof ziehen.
3: Mehrere Krankenkassen sollen sich mit einem riskanten Immobilienfonds verzockt haben. Nach Recherchen unter anderem der Süddeutschen Zeitung sollen die Kassen mindestens 170 Millionen Euro in den Fonds gesteckt haben. Eigentlich gelten strenge Regeln. Sie dürfen nur in risikoarme Anlagen investieren. Die geplante Zuckersteuer soll schon nächstes Jahr rund 650 Millionen Euro einbringen. Besteuert werden zuckergesüßte Getränke, sagte Bundesgesundheitsministerin Waken dem Redaktionsnetzwerk Deutschland. Die Mehreinnahmen sollen an die Krankenkassen gehen und die Versicherten entlasten.
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2: Mit Patrick Rebin.
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2: Ganz ehrlich, es gibt so ein Geräusch, nach dem wir uns im Sommer ausnahmslos alle sehnen. Und das ist das hier. Bauchplatschereien in den Pool oder ins Meer. Falls Sie gerade noch nicht am Strand sind, dann wird's endlich Zeit. Einen Tipp dafür habe ich gleich in weniger als 10 Minuten für Sie drin.
1: Hallo.

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0: Diamanten.
1: Mehr als 250 Strände haben wir hier rund um die Insel. Da fällt die Auswahl manchmal schwer. Einen Strandtipp habe ich jetzt für Sie hier beim Inselradio.
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1: Erstmal der Blick auf die Flaggen, die an den Stränden so wehen. Die gute Nachricht vorweg, Badeverbote, also rote Flaggen, sind mir da keine bekannt. Dafür haben wir einige gelbe Flaggen, die wehen zum Beispiel an der Cala Major im Insel Osten. Obacht, hier sind Quallen im Wasser und Palmas Stadtstrand, der wird mit einer gelben Flagge und als verschmutzt angezeigt. Hier also heute lieber nicht oder aktuell zumindest mal lieber nicht planschen gehen. Einen Strandtipp habe ich natürlich auch dabei, dafür fahren wir zusammen in den Insel Osten nach Porto Cristo, ist quasi der Stadtstrand des Ortes, die Playa de Porto Cristo, direkt am Hafen gelegen, schöner feiner Sandstrand, flach abfallend und mit recht ruhigem Wasser, also auch für Familien super geeignet. Und kleiner Bonus, in Porto Cristo feiern die Leute dieses Wochenende die Festes del Carme, heute Abend mit einem traditionellen Balde-Bot-Tanz, am Wochenende dann noch mit ganz vielen Events mehr. Schauen Sie einfach mal auf die inselradio.com Pinnwand, dann können Sie Ihren Strandtag gleich mit ein bisschen mallorquinischem Fest verbinden.
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1: Immer noch einiges an Stau aktuell, vor allem rund um Palma. Wir starten auf der MA1. Hier haben wir immer noch den Unfall bei bzw. knapp hinter Bendinat. Ist jetzt auch noch ein zweiter zwischen Portals Naus und Bendinat dazugekommen. Dementsprechend haben wir hier jetzt ziemlich langen Stau. Der beginnt schon vor Palma Nova und geht dann bis fast auf Palmas Ringautobahn drauf. Unbedingt Obacht beim Autofahren dort und auch die Umfahrung über Cascatala und Calamajor ist weiterhin dicht. Nummer 2 ist Flughafenautobahn Palma oder aus Richtung Palma kommend in Richtung Flughafen fahren. So rum ist richtig. Hier staut sich quasi ab dem Übergang von der Ringautobahn auf die Flughafenautobahn. Dann bis durch zum Airport. Planen Sie das unbedingt mit ein, wenn Sie Ihren Flug bekommen müssen. Falls Sie noch irgendwas sehen, Staus, Verkehrsbehinderung oder ähnliches, 683 500 100, dann schicken Sie mir gerne kurze WhatsApp durch.
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0: Kurzer Blick auf die Uhr. Es ist mittlerweile 16.30 Uhr.
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2: Mit Marisa Challas. Hallo und schönen guten Tag. In Cap de Pera gelten seit dieser Woche neue Parkregeln im historischen Ortskern. Rund um die Plaza Sitja und in mehreren angrenzenden Straßen dürfen auf den Parkplätzen künftig nur noch Anwohner mit gültiger Genehmigung parken. Dafür müssen sie eine sichtbare Plakette im Fahrzeug anbringen. Ausnahmen gelten unter anderem für Einsatz- und Notdienste und Menschen mit eingeschränkter Mobilität. Die Gemeinde will damit den Verkehr besser ordnen und den Ortskern entlasten. Beleidigungen, Bedrohungen und sogar körperliche Übergriffe. Auf den Balearen nehmen die Angriffe auf medizinisches Personal in Krankenhäusern zu. Die Gewerkschaft CCOO fordert deshalb von der Balearischen Gesundheitsbehörde IB Salud dringend Maßnahmen, um Ärzte und Pflegekräfte besser zu schützen. Besonders betroffen ist offenbar die Notaufnahme des Krankenhauses Sonjaza in Palma. Dort sollen sowohl verbale als auch körperliche Übergriffe zugenommen haben. Die Gewerkschaft spricht von einer angespannten Situation und fordert mehr Sicherheitspersonal. Die Gemeinde Santa Margalida auf Mallorca ist erneut für die Qualität ihrer Strände und ihr Umweltengagement ausgezeichnet worden. Insgesamt 7 Gütesiegel wurden erneut vergeben, darunter die blauen Flaggen für die Strände von Can Picafort, Son Serra de Marina und Son Baulo. Die Auszeichnung steht unter anderem für gute Wasserqualität, Sauberkeit und Sicherheit am Strand. Und auch der Naturweg Sa Marina de Son Real bleibt ein sogenannter Sendero Azul, also ein blauer Wanderweg. Damit zählt er weiterhin zu den nachhaltigsten und am besten gepflegten Wegen Spaniens.
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2: Heute am Freitag ist es wieder heiß bei uns auf der Insel mit einer Top-Temperatur von 38 Grad. Und wegen den hohen Temperaturen gibt's auch wieder die gelbe Hitzewarnung. Die Regenwahrscheinlichkeit 20%.
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0: Heute wieder ordentlich was los hier im Hafen von Palma. Ein Kreuzfahrtschiff ist da, die MSC Grandiosa. Rund 6000 Passagiere, 331 Meter lang mit verschiedenen Shows, Bühnen und einem LED-Himmel über der Promenade. Die Fahrgäste essen noch ganz entspannt hier bei uns auf der Insel zu Abend und gegen 21 Uhr geht's dann wieder weiter nach Barcelona.
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0: Ist wie auf einer Kreuzfahrt. Wir sitzen alle im selben Boot. Uns ist viel zu warm und wir wollen an den Strand. Patrick Rebin hier. Schönen Freitag Ihnen.

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1: Der sind die vielen Public Viewings zum WM-Finale zwischen Spanien und Argentinien am Sonntagabend. Ganz viele Gemeinden auf der Insel haben dafür was organisiert und zeigen das Spiel auf einer Großbildleinwand. Anstoß, nochmal für Sie zum Hinterkopf merken, ist am Sonntag um 21 Uhr. In Palma gibt es gleich zwei große Public Viewings. Auf dem Festivalgelände Son Fusteret feiern die Spanien-Fans. Da ist Platz für bis zu 20.000 Menschen. Einlass ist hier ab 18 Uhr und vor dem Spiel legt wieder DJ Jaume Colombas auf. Für die argentinischen Fans gibt es parallel dazu eine eigene Fanzone und zwar auf dem Parkplatz vor dem Son Mosch Stadion. Das Ganze ebenfalls mit Musik und Einlass ab 18 Uhr. Auch in der Inselmitte wird gemeinsam mitgefiebert, unter anderem auf der Plaza de España in Inca, der Plaza Mayor in Conce, der Plaza de la Vila in Alaró. Im Osten zeigen Cap de Pera, Sacoma und Sant Llorenç das Finale auf großen Leinwänden. Im Norden sehen Sie das Spiel in Alcudia auf Großleinwand. Und im Südwesten sind unter anderem Andratsch und Calvià mit dabei. Also, Sie müssen das Spiel nicht zu Hause gucken. Sie können das auch mit ganz vielen anderen Fußballverrückten zusammentun. Eine Übersicht der Public Viewings zum WM-Finale finden Sie auf inselradio.com zum Nachlesen. Aha.

0: Um sie herum tanzen die Menschen zum Rhythmus der Musik. Sie lassen sich treiben, machen mit und vergessen für einen Abend die komplette Welt. Das Inselradio hier. Gehen Sie heute doch mal wieder richtig schön feiern. Sarah Neu hat Ihnen die besten Partys der Insel rausgesucht.
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2: 4 DJs, eine Nacht und jede Menge Bass. Im Sotano Club in Palma steht heute unter anderem Kevin Moreno für Sie hinter den Decks. Freuen Sie sich auf Tech, Deep und Minimal House. Los geht's um 23.30 Uhr. Tickets gibt's für 8 Euro. Der Sotano Club liegt an der Plaza Gomila im Stadtteil El Terreno in Palma. In der Saar Society tanzen sie heute zu Reggaeton und House. Für den richtigen Sound sorgt der mallorquinische Resident DJ. Los geht's um 23.30 Uhr am Paseo Marítimo, direkt am Hafen von Palma. Ein Ticket kostet 12 Euro. Von Algerien geht's für ihn direkt auf die große BCM-Bühne. Soul King bringt heute einen Mix aus Rap, R&B und Afrobeats zu uns nach Magaluf. Los geht's um 22 Uhr. Gefeiert wird dann bis 5 Uhr morgens. Ein Ticket kostet 35 Euro. Residenten zahlen nur 20. Alle Infos zu diesen Partys und noch ganz viele mehr finden Sie auf inselradio.com zum Nachlesen.
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3: Immer noch einiges an Regen bei Ihnen in Deutschland, insbesondere rund um Hamburg. 28 Grad haben wir hier und es ist nass von oben. Berlin weiterhin sonnig bei 25 Grad. Lieber mal einen Schirm mitnehmen, da kommt ein bisschen was angeflogen. In Leipzig sind wir mittendrin in der Regenwolke, hier bei 27 Grad. Erstmal kein trockenes Ende in Sicht. Schauen wir Richtung Westen rüber, Düsseldorf 28 Grad, Mix aus Sonne und Wolken. In Frankfurt am Main sind wir bei 26 Grad, hier ist es bewölkt. In Stuttgart regnet es sogar mit Gewittern, hier also besonders vorsichtig, 26 Grad. Aktuell in München haben wir einen Mix aus Sonne und Wolken mit 29 Grad. Auch hier kommen aus Richtung Augsburg, aber mittlerweile Regen und Gewitter angeflogen. In der Schweiz sieht es noch ganz gut aus, hier nur am ganz nördlichen Ende des Landes ein bisschen Regen. Zürich trocken, sonnig mit blauem Himmel größtenteils bei 28 Grad. Österreich weiterhin vor allem im Süden und in der Osthälfte regnerisch. Rund um Wien hält sich einiges bei 22 Grad. Auch hier Obacht wegen Gewittern. In den europäischen Hauptstädten haben wir von allem ein bisschen was. Regen weiterhin in Paris mit 28 Grad. Die Sonne scheint aktuell in Oslo bei 25 Grad.
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3: Ganz schön heiß heute hier auf der Insel, Top-Temperatur bei 38 Grad. Für die Inselmitte, den Inselsüden und den Inselwesten haben wir außerdem eine gelbe Hitzewarnung und normalerweise wäre da oben relativ viel Sonne am Himmel zu sehen. Heute aber nicht, weil der Sahara-Staub davor hängt. Regenwahrscheinlichkeit, sagt der spanische Wetterdienst uns, haben wir heute von 20% etwa. Palma 32 Grad, der Insel Norden meldet 31 in Alcudia und im Nordosten haben wir gerade so eine kleine Wolke drüber hängen, beispielsweise über Cala Ratllada 32 Grad. Hier versteckt sich die Sonne ein bisschen. Schauen wir noch auf den Inselradio Mallorca Wettertrend. Übers Wochenende weiterhin hochsommerlich, Sonne und Wolken im Mix. Morgen wieder eine gelbe Warnung für die Insel Mitte und den Süden. Das Ganze bei einer Top-Temperatur von 36 Grad.
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4: Im Studio Colin Mock. Doppelmoral und politische Unglaubwürdigkeit. Jens Spahn, der gerade mit Hilfe einer Leihmutter in den USA Vater geworden ist, muss sich gerade richtig was anhören. Jana Klonikowski, zu Recht?
5: Also vorab, jeder gönnt Jens Spahn sein Vaterglück. Die Diskussion ist eine andere. Der Unionsfraktionschef und auch seine CDU sind dafür, dass Leihmutterschaft in Deutschland verboten bleibt. Spahn sagt also das eine und tut das andere. So der Vorwurf von vielen Seiten, auch aus den eigenen Reihen, kommen erste Rücktrittsforderungen. Im Raum steht neben vielen anderen ethischen Bedenken ja auch die Frage der Fairness, weil sich eine Leihmutter in den USA längst nicht jeder leisten kann. Spannend, ob Spahn sich dazu nochmal zu Wort meldet.
4: Verbraucherschützer sind mit ihrer Klage gegen Werbeunterbrechung bei Amazon Prime erstmal gescheitert. Das bayerische oberste Landesgericht sieht darin keine Verschlechterung der Vertragsbedingungen. Geklagt hatte die Verbraucherzentrale Sachsen, sie will jetzt vor den Bundesgerichtshof ziehen. Künstliche Intelligenz wirbelt an vielen Stellen die Arbeitswelt durcheinander. Die KI macht vieles schneller und einfacher, weckt bei vielen aber auch Sorgen. Während in Shanghai gerade die Branche demonstriert, was inzwischen alles möglich ist, geht es für die Politik darum, die richtigen Spielregeln durchzusetzen. KI-Expertin Lucy Zachowski sagte uns:
6: Ganz wichtig ist der EU AI Act. der reguliert quasi, wie KI entwickelt werden sollte und wie auch die weitere Nutzung zum Beispiel geschehen sollte. Das kann sowohl im unternehmerischen Kontext als auch für einen als Privatperson relevant sein. Und da sind natürlich klare Leitlinien festgesetzt.
4: Am Frankfurter Flughafen haben sich 4 Mitarbeiter mit Malaria angesteckt. Die Krankheit wurde wahrscheinlich von einer mitgereisten Mücke übertragen. Eine sogenannte Flughafenmalaria ist laut Robert-Koch-Institut selten und tückisch, da sie eher spät erkannt wird. Auch wenn Thomas Tuchel knapp gescheitert ist, ganz ohne deutsche Beteiligung läuft das Finale der Fußball-WM doch nicht ab. Bastian Dankert wird als Videoschiedsrichter am Sonntag im Einsatz sein. Auf dem Platz pfeift der Slowene Slavko Vincic das Endspiel zwischen Spanien und Argentinien.
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3: Schönen Nachmittag Ihnen.
2: Hallo Mallorca. Yeah, yeah,
3: yeah. Auf bestem Weg in Richtung Wochenende. Ich hoffe, Sie haben schon was vor. Falls nicht, großer Tipp von mir. Schauen Sie mal auf inselradio.com vorbei. Völlig egal, ob tanzen zu DJ-Musik, ein bisschen Mallorca-Folklore oder anderen Spaß. Da haben wir richtig viel Anregungen für Ihren Wochenendausflug. Mein Name ist Patrick Rebin. Bitte genießen Sie die letzten Minuten oder Stunden Ihrer Arbeitswoche noch ein bisschen.
2: Hallo

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1: Im Mittelmeer baden. Das gehört für viele zu einem Urlaub an der Playa de Palma dazu. Für einige ist es aber nicht selbstverständlich, einfach ins Meer hüpfen zu können. Und genau deshalb gibt es für Menschen mit Behinderung an der Playa de Palma einen ganz besonderen Service. Am Balneario 7 und Balneario 15 gibt es neben Sonnenschutz auch barrierefreie Toiletten, Duschen und Hilfsmittel. Die Rettungsschwimmer betreuen hier professionell und individuell jeden Menschen mit Behinderung. Über einen Holzsteg bis ins Wasser ziehen sie die Badegäste mit einem speziellen Rollstuhl ins Meer. Till Meyer und Katrin Wagener aus dem Inselradio-Team waren vor Ort und haben den Service getestet.
2: Also man muss sagen, heute sind wirklich hohe Wellen und es ist gar nicht so einfach, ihn wieder zurück auf dieses Amphibienfahrzeug zu setzen. Da sind schon zwei Personen erforderlich. Deswegen ist der andere jetzt auch wieder zu ihm ins Wasser gegangen.
3: Die sind die ganze Zeit da, sie kümmern sich, sie sind super nett. Der Stuhl ist wirklich sehr bequem und...
2: Deswegen ist der andere jetzt auch wieder zu ihm ins Wasser gegangen.
3: Die sind die ganze Zeit da, sie kümmern sich, sie sind super nett. Der Stuhl ist wirklich sehr bequem und ja, man

0: Und noch richtig sicher einfach.
1: Der Service für Menschen mit Behinderung wird den ganzen Sommer über an der Playa de Palma angeboten, sodass Baden im Mittelmeer an der Playa de Palma auch wirklich für alle möglich gemacht wird.
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1: Immer noch ziemlich viel Stau aktuell. Länger dauert es vor allem weiterhin auf der MA1 Calviá Richtung Palma. Hier hat es gleich mehrfach gekracht. Der Stau beginnt bei der Auffahrt El Toro Magaluf und geht dann bis fast auf die Ringautobahn drauf. Auch die Umfahrung über Cascatalá und Cala Mayor ist dicht. Der Stau aus Palma kommend Richtung Airport, der wird langsam weniger, dauert zwar immer noch etwas länger, löst sich aber langsam auf. Obacht trotzdem, wenn Sie Richtung Flughafen fahren wollen und falls Sie sonst noch irgendwas sehen, Staus oder Verkehrsbehinderungen, 683 500 100, dann schicken Sie mir schnell eine WhatsApp durch.
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1: Kurz nach 5:30.
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3: Mit Marisa Challas. Hallo und schönen guten Tag. In Cap de Pera gelten seit dieser Woche neue Parkregeln im historischen Ortskern. Rund um die Plaza Sitja und in mehreren angrenzenden Straßen dürfen auf den Parkplätzen künftig nur noch Anwohner mit gültiger Genehmigung parken. Dafür müssen sie eine sichtbare Plakette im Fahrzeug anbringen. Ausnahmen gelten unter anderem für Einsatz- und Notdienste und Menschen mit eingeschränkter Mobilität. Die Gemeinde will damit den Verkehr besser ordnen und den Ortskern entlasten. Junge Menschen auf den Balearen können ab sofort eine neue Förderung von bis zu 10.000 Euro für den Kauf ihrer ersten Wohnung beantragen. Die Balearenregierung unterstützt Menschen bis 40 Jahre, die seit mindestens 5 Jahren auf den Inseln leben. Wichtig, die Immobilie darf höchstens 382.000 Euro kosten und muss dauerhaft selbst genutzt werden. Die Hilfe gilt rückwirkend für Käufe seit Jahresbeginn. Insgesamt stehen 6 Millionen Euro bereit. Die Finca Reixa in Bunyola wird wieder zur Konzertbühne. Mallorcas Inselrat lädt auch in diesem Sommer vom 18. Juli bis zum 22. August zu 4 kostenlosen Musikabenden ein. Den Auftakt macht diesen Samstag die mallorquinische A Cappella-Gruppe Capella. Die Needs des Dio A Reixa finden jeweils um 21 Uhr statt. Der Eintritt ist frei, die Plätze sind allerdings begrenzt.
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3: Auch heute am Freitag war es wieder sehr heiß bei uns mit einer Top-Temperatur von 38 Grad. Morgen am Samstag und auch die kommenden Tage bleibt es dann erstmal ähnlich wie heute. Sonne und Wolken im Mix und eine Top-Temperatur von 36 Grad.
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1: Herausgegeben vom spanischen Wetterdienst. Rund um Mallorca weht meist Ost- bis Nordostwind mit 3 bis 4, im Süden teilweise schwächer, nachts vorübergehend aus Nordost kommend. Die See ist rippelig bis mäßig bewegt, die Sicht mäßig bis gut und das Mittelmeer rund um die Insel, das hat aktuell 28 Grad.
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1: Feierabend. Jetzt mal kurz noch Richtung Supermarkt abbiegen, um die Kartoffeln oder eine Packung Reis fürs Abendessen zu holen. Und ich begleite Sie dabei. Patrick Rebin hier. Mich können Sie sogar in den Supermarkt mitnehmen mit unserem inselradio.com Livestream.

0: ein bisschen was zum Tanzen für Sie am Freitagnachmittag hier beim Inselradio Mallorca. Und Tanzen, das ist perfekt, damit machen wir gleich weiter. Zwei absolute Pop- und Elektromusik-Ikonen, die tatsächlich das allererste Mal zusammengefunden haben. Jennifer Lopez, David Guetta, Save Me Tonight, der erste Song, den die beiden jemals zusammen aufgenommen haben. Wunderbare Nummer und die habe ich gleich noch vor sechs für Sie.
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1: Heute lassen Sie den Abend mal schön bei Live-Musik und einem Blick über die Bucht von Palma ausklingen. Auf der Terrasse des Hotels Victoria Gran Meliá läuft The Grand Revival. Das ist ein Abend mit Cocktails, mediterraner Atmosphäre und einem Blick über den Sonnenuntergang. Zu jedem Cocktail gibt es einen kostenlosen Snack dazu. Außerdem werden schön Tapas angeboten. Heute Abend spielt dazu auch noch ein Live-Musik-Duo da. Los geht's um 19.30 Uhr auf der Terrasse des Victoria Gran Meliá. Der Eintritt ist frei. Sie zahlen natürlich nur das, was sie dann am Ende auch konsumieren. Noch viel mehr Musik, und zwar ganz besondere, gibt's heute Abend auch in Palmas Trui Theatre. Mit der Band The Smiths machen sie eine Zeitreise ins England der 80er Jahre zu den echten Smiths. Die Tribute-Band gilt bei den Fans als die, die dem Sound von Morrissey und Marr am nächsten kommt. Los geht's um 19 Uhr. Tickets dafür gibt's online für 31 Euro. Alle Infos zu den beiden Konzerten und natürlich noch ganz viele mehr finden Sie zum Nachlesen auch auf inselradio.com.
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5: Ja, in Deutschland ist es immer noch eher so mäßiges Wetter, immer mal wieder mit Regen. Hamburg mittlerweile trocken bei 26 Grad, dafür kommen die dicken Wolken näher an Berlin dran. 26 Grad, hier auch in den Außenbezirken jetzt schon ein bisschen nass von oben. Leipzig 21 Grad, auch hier immer noch Regen, das bleibt auch erstmal so. Schauen wir Richtung Westen rüber, Düsseldorf 27 Grad. Hier scheint die Sonne, in Frankfurt am Main sind wir bei 26 Grad. Die Sonne traut sich nicht hervor, bleibt hinter Wolken versteckt. Stuttgart 24 Grad, ebenfalls bewölkt. Und in München, da sind wir gerade bei 28 Grad hier mit ein bisschen Restsonne. In der Schweiz sieht es ganz gut aus. Viel Sonne, wenig Wolken. Und wenn, dann sind die auch recht durchlässig. Zürich 28 Grad, fast überall blauer Himmel. Und in Österreich, da hält sich der Regen weiterhin vor allem im Süden und im Osten. Wien weiterhin nass von oben, mittlerweile auch nur noch bei 23 Grad. In den europäischen Hauptstädten haben wir von allem ein bisschen was dabei. In Prag gewittert es momentan bei 27 Grad. Hier besonders aufpassen. Sonnenschein haben wir in Amsterdam aktuell mit 21 Grad.
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5: Ja, auf der Insel war es heute wieder ein heißer Tag, bleibt auch immer noch ziemlich heiß oder warm, besser gesagt. Haben auch noch eine gelbe Wetterwarnung bzw. Hitzewarnung für die Inselmitte, den Süden und den Westen. Wir sehen auch theoretisch noch die Sonne oben am Himmel, wenn sie nicht gerade durch Sahara-Staub verdeckt ist. Die Regenwahrscheinlichkeit, die liegt laut dem spanischen Wetterdienst bei etwa 20%. Schauen wir gerade mal auf die aktuellen Temperaturen. Hier auf der Insel in Palma sind wir bei 32 Grad, die Inselmitte Sineo 34, im Inselnorden in Alcudia haben wir es 31 Grad. Dann schauen wir noch kurz auf den Inselradio Mallorca Wettertrend. Übers Wochenende ist es weiterhin hochsommerlich, Sonne und Wolken im Mix, morgen wieder gelbe Wetterwarnstufe für die Inselmitte, den Süden. Das Ganze bei einer Top-Temperatur von 36 Grad.
4: 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Es ist 18 Uhr. 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
6: Im Studio Colin Mock. In der Leihmutterschaftsdebatte hat Unionsfraktionschef Spahn sein Vorgehen verteidigt. Er habe lange mit sich gerungen, ob eine Leihmutter in den USA der richtige Weg sei und sich dann dafür entschieden, so Spahn in einem Podcast. Zurücktreten will er erstmal nicht. Spahn wird auch in der eigenen Partei Doppelmoral vorgeworfen, weil er sich lange für das Leihmutterschaftsverbot in Deutschland ausgesprochen hat. Kanzler Merz sagt:
7: Mir ist bewusst, dass dieses Thema in seiner ganzen Dimension, menschlich, juristisch, gesellschaftlich, ethisch, sehr viele Menschen bewegt. Wir haben dazu in Deutschland eine klare Rechtslage, in der CDU einen Parteitagsbeschluss. Ich sehe nicht, dass an der Rechtslage oder an dem Parteitagsbeschluss Änderungen vorgenommen werden sollen.
6: Bahnkunden haben bald mehr Auswahl im Fernverkehr. Die Bundesnetzagentur hat den Weg freigemacht, dass das italienische Bahnunternehmen Italo ab 2028 in Deutschland unterwegs sein darf. Italo will mit Kampfpreisen angreifen und der Deutschen Bahn auf mehreren wichtigen Fernverkehrsstrecken Konkurrenz machen. Künstliche Intelligenz entwickelt sich gerade rasend schnell. In Shanghai präsentieren in diesen Tagen Unternehmen aus aller Welt, wie weit sie inzwischen sind. Und währenddessen machen sich hier viele Menschen Sorgen, dass eine KI bald ihren Job übernimmt. KI-Expertin Lucy Zachowski sagt uns dazu:
8: Ich glaube, was man sich bei dem Thema Arbeitsplätze und KI auf jeden Fall in den Kopf rufen muss, ist, dass auch neue Jobs geschaffen werden. Also wir sehen, dass im besten Fall die Technologie uns unterstützt und uns nicht komplett ersetzt. Und das sieht man natürlich auch in der Politik und auch in den Unternehmen, die KI bereits anwenden.
6: Deutschland und Frankreich arbeiten bei der Verteidigung jetzt noch enger zusammen. Die Bundeswehr macht dieses Jahr erstmals bei einer Nuklearübung der französischen Armee mit. Auch an anderer Stelle will man die militärische Zusammenarbeit vertiefen. So soll die deutsch-französische Brigade bei NATO-Übungen mitmachen. Jürgen Klopp als neuer Bundestrainer. Das würde rund die Hälfte der Menschen in Deutschland gut finden, das zeigt das neue ZDF-Politbarometer. Der anderen Hälfte ist es aktuell egal. Derzeit werden letzte Details geklärt. Nächste Woche könnte Klopp dann offiziell als Nagelsmann-Nachfolger vorgestellt werden.
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5: Genießen Sie den Abend.
4: Hallo Mallorca. Yeah, yeah,
5: yeah. Patrick, Rebina Mikrofon. Sagen Sie mal, wie kühlen Sie sich bei diesem Wetter eigentlich ab? Eingebaute Klimaanlage im T-Shirt oder vielleicht immer ein Eimer Eiswasser mit dabei? Genau das wollten wir von Ihnen mal wissen. Und da sprechen wir auch gleich in weniger als 10 Minuten mal drüber.
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0: Temperaturen um bzw. über die 30 Grad Marke. Das sind im Hochsommer auf Mallorca hier völlig normal und man würde sich über so einen erfrischenden Sommerregen als Abkühlung doch einfach nur freuen. Solange es nicht regnet, gibt's aber auch andere Möglichkeiten, sich mal ein bisschen runter zu kühlen. Pia Eschenbach jetzt mit ihren Antworten zur Frage, wie sie sich im Sommer hier auf der Insel abkühlen.
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2: 36 Grad.
3: Der Hochsommer auf Mallorca kann ganz schön herausfordernd sein, was die Temperaturen betrifft. Aber ein Glück haben wir auf der Insel, das Wasser ja nicht allzu weit von uns entfernt. Deshalb kühlen Sie sich natürlich auch am liebsten mit was ab?
4: Ja, mit Schwimmen.
5: Ins Meer springen.
6: Einfach in den Pool springen. Und ein bisschen schwimmen und dann wieder raus.
7: Mit dem Meer, wir gehen ins Wasser und mit leckeren, kühlen Getränken.
3: Ja, welche denn zum Beispiel?
8: Gingerbier. Es hat die Schärfe, es kühlt mit viel Eiswürfeln.
9: Ein schönes, kaltes, frisch gezapftes San Miguel mit direktem Blick aufs Meer.
10: Eine Apfelschorle mit vielen Eiswürfeln und eventuell noch einem Spritzer Zitrone.
11: Tatsächlich Tee. Wahrscheinlich wirkt das erstmal ein bisschen komisch, aber das bringt auch wirklich was.
3: Klingt schon mal super. Jetzt haben ja aber leider auch nicht alle Sommerferien momentan und können mit einer Dose San Miguel Bier am Schreibtisch sitzen. Was hilft denn auf der Arbeit?
12: Dann hole ich mir eine Schüssel mit kaltem Wasser und stelle die Beine rein. Unterm Schreibtisch.
13: Ich gehe einfach ins Kühlhaus rein. Nur ein paar Minuten. Das hilft gut.
14: Durch die Klimaanlage. Gott sei Dank, die vorhanden ist. Ich arbeite in einer Bank, genau. Ich wedel mit den Geldscheinen und wedel mir ein bisschen Luft zu.
3: Und alternativ zu den Geldscheinen dann halt?
15: Ja, mit einem Fächer, ne? Habe ich auch dabei.
3: Und natürlich.
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1: Gute Nachrichten von den Straßen. Die beiden dicken Staus sind zwar immer noch da, lösen sich aber langsam auf. MA1 Calviar Richtung Palma dauert zwischen Palma Nova und dem Übergang auf die Ringautobahn noch ein bisschen länger. Und auch die Umfahrung über Cascatala und Calamajor ist immer noch dicht. Und auch auf der Flughafenautobahn zwischen Palma und dem Airport stockt der Verkehr noch ein bisschen. 683 500 100. Schicken Sie gerne eine kurze WhatsApp durch, falls Sie sonst noch Staus oder Verkehrsbehinderungen sehen.
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0: 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Es ist 18.30 Uhr.
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2: Mit Marisa Challas. Hallo und schönen guten Abend. Junge Menschen auf den Balearen können ab sofort eine neue Förderung von bis zu 10.000 Euro für den Kauf ihrer ersten Wohnung beantragen. Die Balearenregierung unterstützt Menschen bis 40 Jahre, die seit mindestens 5 Jahren auf den Inseln leben. Wichtig, die Immobilie darf höchstens 382.000 Euro kosten und muss dauerhaft selbst genutzt werden. Die Hilfe gilt rückwirkend für Käufe seit Jahresbeginn. Insgesamt stehen 6 Millionen Euro bereit. Die Gärten des Marivent-Palasts in Palma können vorerst nicht mehr besucht werden. Diese Woche wurde die Anlage geschlossen, weil der Besuch der spanischen Königsfamilie auf Mallorca ansteht. Diese Regelung gilt jedes Jahr während des Aufenthalts der Royals auf der Insel. Die Gärten öffnen voraussichtlich wieder am 15. September für die Öffentlichkeit. In Palma beginnt demnächst wieder das beliebte Sommerkino unter freiem Himmel. Das Cinema alla Fresca zeigt auch in diesem Jahr kostenlose Filme. Die Vorführungen finden im Parque de Ses Estaciones, direkt hinter der Plaza España und auf der Plaza de las Columnas im Pere Garau-Viertel statt. Insgesamt laufen 15 Filme, unter anderem spanische Produktionen, internationale Filme und Klassiker. 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Der erste Film wird am 3. August gezeigt.
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2: Auch heute am Freitag war es wieder sehr heiß bei uns mit einer Top-Temperatur von 38 Grad. Morgen am Samstag und auch die kommenden Tage bleibt es dann erstmal ähnlich wie heute. Sonne und Wolken im Mix und eine Top-Temperatur von 36 Grad.
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0: Insgesamt 1004 Starts und Landungen heute hier auf dem Insel Airport. Im Schnitt sind wir bei rund 15 Minuten Verspätung. Ist also echt in Ordnung. Generell sieht es Richtung Deutschland, Österreich und die Schweiz auch ganz gut aus. Einzelne Maschinen haben hier aber trotzdem auch ordentliche Verspätungen drin. Da hätte ich zum Beispiel eine nach Wien. Die sollte so in einer knappen Stunde etwa losfliegen. Stand jetzt wird's erst kurz vor 9.
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0: Shoppen und schwitzen schön unter freiem Himmel mit der langsam untergehenden Sonne, Jagd nach Souvenirs machen. Mein Name ist Patrick Rebin und wo das geht, verrate ich in weniger als 10 Minuten.

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1: Also, die Wochenmärkte, die sind schon durch heute. Dafür gehen sie aber noch schön auf den Nachtmärkten shoppen. Da gibt's zwar keine Orangen, Zucchinis oder Wassermelonen, dafür aber Souvenirs, Kunsthandwerk oder auch Schmuck. Perfekt, also wenn Sie noch ein paar Mitbringsel für Ihre Liebsten brauchen. Nachtmärkte gibt's heute zum Beispiel in Cala Ratjada, so richtig schön an der Promenade, geht von 19 bis 23 Uhr. Oder auch hier in Palma am Paseo Sagrera zwischen Kathedrale und La Loncha. Hier geht's von 19 Uhr bis 0.30 Uhr rund. Und wenn Sie eh schon unterwegs sind auf so einem Nachtmarkt, dann schicken Sie gerne mal ein Bild davon rum. Eine Übersicht über die Nachtmärkte finden Sie natürlich auch nochmal online auf inselradio.com.
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Herzlich willkommen im Wochenende, das Inselradio Mallorca hier. Mein Name ist Patrick Rebin, ich verabschiede mich von Ihnen, übergebe hier an unser Abend- und Nachtprogramm, das natürlich mit ganz viel Musik und Mallorca-Feeling frei Haus, völlig egal, wo Sie gerade sind. Wir hören uns dann morgen wieder, starten Sie gut rein ins Wochenende und ciao.

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1: Immer noch einiges an Regen bei Ihnen in Deutschland unterwegs. Hamburg trocken, 26 Grad, dann geht's aber auch schon los. Berlin mittlerweile angekommen, der Regen vor allem im Westen der Stadt bei 25 Grad. Auch in Leipzig immer noch ein bisschen nass von oben mit 19 Grad. Hier unbedingt einen Schirm oder zumindest mal eine Regenjacke mitnehmen, wenn Sie rausgehen. Schauen wir Richtung Westen rüber, Düsseldorf 27 Grad. Hier ist es noch schön sonnig, in Frankfurt am Main 26 Grad mit dicken Wolken am Himmel, Stuttgart 18 Grad, ebenfalls bewölkt, und in München sind wir bei sonnigen 28 Grad. Die Schweiz ist so ganz generell gesagt ein Mix aus Sonne und Wolken, deutlich mehr Sonne als Wolken gibt es in Zürich hier mit 26 Grad, und in Österreich, da zieht der Regen auch langsam durch, ein bisschen was haben wir noch im Süden. Wien mittlerweile trocken bei 24 Grad, aber weiterhin bewölkt. In den europäischen Hauptstädten haben wir von allem ein bisschen was. In Prag sind die Gewitter jetzt mittlerweile dem Regen gewichen bei 28 Grad. Sonnenschein haben wir in Warschau hier aktuell noch mit warmen 30 Grad.
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1: Schöner Sommerabend hier bei uns auf der Insel, haben auch noch eine gelbe Hitzewarnung, die gilt für die Inselmitte, den Süden und den Inselwesten. Normalerweise würden wir auch viel Sonne am Himmel sehen, stellenweise hängt aber immer noch Sahara-Staub davor, die Regenwahrscheinlichkeit heute laut dem spanischen Wetterdienst nur bei etwa 20%. Palma meldet 32 Grad, die Inselmitte in Sineo 34, der Inselnorden in Alcudia aktuell 31 Grad. Und dann schauen wir noch kurz auf den Inselradio Mallorca Wettertrend. Übers Wochenende bleibt es weiter schön hochsommerlich, Sonne und Wolken im Mix. Und morgen haben wir wieder eine gelbe Hitzewarnung, die gilt für die Inselmitte und den Süden bei einer Top-Temperatur von 36 Grad.
0: 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Es ist 19 Uhr. 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
2: Im Studio Colin Mock. Unionsfraktionschef Spahn verteidigt seine Entscheidung für eine Leihmutter in den USA. Er sei lange zerrissen gewesen und habe sich schließlich mit seinem Mann dafür entschieden, so Spahn in einem Podcast. Lange hatte er das Leihmutterschaftsverbot in Deutschland befürwortet, daher wird ihm jetzt Doppelmoral vorgeworfen und auch aus der eigenen Partei kommen Rücktrittsforderungen. Dazu sagt Spahn:
3: Ich weiß, dass viele in der Partei sich natürlich vor Ort erklären müssen, ihren Fraktionsvorsitzenden erklären müssen, meine Entscheidung. Und deswegen werde ich die Frage, wie es weitergeht, mit der Fraktion natürlich erörtern, wenn wir uns im September wiedersehen.
2: Mehr Auswahl und mehr Wettbewerb. Die Bundesnetzagentur hat entschieden, dass die Deutsche Bahn auf stark genutzten Fernverkehrsstrecken Platz für Konkurrenten schaffen muss. Das italienische Bahnunternehmen Italo will ab 2028 in Deutschland fahren, etwa zwischen München und Berlin. Kunden des Amazon-Streaming-Dienstes Prime Video müssen erstmal weiter mit Werbeunterbrechungen leben. Das bayerische Oberste Landesgericht hat eine Verbraucherklage abgewiesen. Mehr von Tim Britztrup.
4: Die Werbeclips wird man also auch in Zukunft nur los, wenn man nochmal rund 3 Euro pro Monat extra abdrückt. Die Verbraucherzentrale Sachsen hatte dagegen geklagt, weil das in ihren Augen eine Verschlechterung der Vertragsbedingungen bedeutet. Tausende Kunden hatten sich angeschlossen. Die Münchner Richter sehen die Sachlage anders. In den Vertragsbedingungen steht demnach nirgends, dass der Dienst werbefrei ist. Die Verbraucherschützer wollen jetzt vor den Bundesgerichtshof ziehen.
2: Mehrere Krankenkassen sollen sich mit einem riskanten Immobilienfonds verzockt haben. Nach Recherchen unter anderem der Süddeutschen Zeitung sollen die Kassen mindestens 170 Millionen Euro in den Fonds gesteckt haben. Eigentlich gelten strenge Regeln. Sie dürfen nur in risikoarme Anlagen investieren. Am Frankfurter Flughafen haben sich 4 Mitarbeiter mit Malaria angesteckt. Die Krankheit wurde wahrscheinlich von einer mitgereisten Mücke übertragen. Eine sogenannte Flughafenmalaria ist laut Robert-Koch-Institut selten und tückisch, da sie eher spät erkannt wird.
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1: Im Studio Colin Mock.
2: In der Leihmutterschaftsdebatte hat Unionsfraktionschef Spahn sein Vorgehen verteidigt. Er habe lange mit sich gerungen, ob eine Leihmutter in den USA der richtige Weg sei und sich dann dafür entschieden, so Spahn in einem Podcast. Zurücktreten will er erstmal nicht. Spahn wird auch in der eigenen Partei Doppelmoral vorgeworfen, weil er sich lange für das Leihmutterschaftsverbot in Deutschland ausgesprochen hat. Kanzler Merz sagt:
3: Mir ist bewusst, dass dieses Thema in seiner ganzen Dimension menschlich, juristisch, gesellschaftlich, ethisch sehr viele Menschen bewegt. Wir haben dazu in Deutschland eine klare Rechtslage, in der CDU einen Parteitagsbeschluss. Ich sehe nicht, dass an der Rechtslage oder an dem Parteitagsbeschluss Änderungen vorgenommen werden sollen.
2: Bahnkunden haben bald mehr Auswahl im Fernverkehr. Die Bundesnetzagentur hat den Weg freigemacht, dass das italienische Bahnunternehmen Italo ab 2028 in Deutschland unterwegs sein darf. Italo will mit Kampfpreisen angreifen und der Deutschen Bahn auf mehreren wichtigen Fernverkehrsstrecken Konkurrenz machen. Künstliche Intelligenz entwickelt sich gerade rasend schnell. In Shanghai präsentieren in diesen Tagen Unternehmen aus aller Welt, wie weit sie inzwischen sind. Und währenddessen machen sich hier viele Menschen Sorgen, dass eine KI bald ihren Job übernimmt. KI-Expertin Lucy Zachowski sagt uns dazu:
4: Ich glaube, was man sich bei dem Thema Arbeitsplätze und KI auf jeden Fall in den Kopf rufen muss, ist, dass auch neue Jobs geschaffen werden. Also wir sehen, dass im besten Fall die Technologie uns unterstützt und uns nicht komplett ersetzt. Und das sieht man natürlich auch in der Politik und auch in den Unternehmen, die KI bereits anwenden.
2: Wohnungseigentümer dürfen sich grundsätzlich eine Klimaanlage auf den Balkon bauen. Einzige Voraussetzung ist, dass die Rechte der anderen Eigentümer nicht übermäßig beeinträchtigt werden. Das hat der Bundesgerichtshof jetzt entschieden. Dass die Klimaanlage Geräusche macht, spielt für die Erlaubnis keine Rolle. Muss das Finale der Fußball-WM am Sonntag verschoben oder verlegt werden? Diese Frage beschäftigt gerade das Weiße Haus und die FIFA. Grund dafür sind die Waldbrände in Kanada. Der Rauch davon ist bis nach New York gezogen und dort soll das Endspiel steigen. Zuletzt gaben die Behörden die Luftqualität allerdings als ungesund an.
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1: 4 DJs, eine Nacht und jede Menge Bass. Im Sotano Club in Palma steht heute unter anderem Kevin Moreno für Sie hinter den Decks. Freuen Sie sich auf Tech, Deep und Minimal House. Los geht's um 23.30 Uhr. Tickets gibt's für 8 Euro. Der Sotano Club liegt an der Plaza Gomila im Stadtteil El Terreno in Palma. In der Saar Society tanzen sie heute zu Reggaeton und House. Für den richtigen Sound sorgt der mallorquinische Resident DJ. Los geht's um 23.30 Uhr am Paseo Marítimo, direkt am Hafen von Palma. Ein Ticket kostet 12 Euro. Von Algerien geht's für ihn direkt auf die große BCM-Bühne. Soul King bringt heute einen Mix aus Rap, R&B und Afrobeats zu uns nach Magaluf. Los geht's um 22 Uhr. Gefeiert wird dann bis 5 Uhr morgens. Ein Ticket kostet 35 Euro. Residenten zahlen nur 20. 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
1: Im Studio Colin Mock. Muss das Finale der Fußball-WM am Sonntag verschoben oder verlegt werden? Darüber wird aktuell zumindest beraten. Grund dafür sind die Waldbrände in Kanada. Fabian Hoffmann berichtet.
2: In der kanadischen Provinz Ontario sind aktuell viele Waldbrände außer Kontrolle und der Rauch davon ist in den letzten Tagen bis in die US-Metropolen Chicago und New York gezogen. In Chicago musste schon ein Fußballspiel der US-Profiliga MLS verschoben werden und westlich von New York soll ja das Endspiel steigen. Zuletzt gaben die Behörden die Luftqualität allerdings als ungesund an. Wie sich das bis zum Anpfiff entwickelt, ist noch nicht ganz klar. Das Weiße Haus und die FIFA sind im Austausch, da beobachtet man die Lage ganz genau, heißt es.
1: In der Leihmutterschaftsdebatte will Unionsfraktionschef Spahn vorerst nicht zurücktreten. Er will das nach der Sommerpause in der Fraktion besprechen. Spahn wird Doppelmoral vorgeworfen, weil er mithilfe einer Leihmutter in den USA ein Kind gekriegt hat, sich aber für das Leihmutterverbot in Deutschland stark gemacht hatte. Künstliche Intelligenz wirbelt an vielen Stellen die Arbeitswelt durcheinander. Die KI macht vieles schneller und einfacher, weckt bei vielen aber auch Sorgen. Während in Shanghai gerade die Branche demonstriert, was inzwischen alles möglich ist, geht's für die Politik darum, die richtigen Spielregeln durchzusetzen. KI-Expertin Lucy Zachowski sagte uns:
3: Ganz wichtig ist der EU-AI-Act. Der reguliert quasi, wie KI entwickelt werden sollte und wie auch die weitere Nutzung zum Beispiel geschehen sollte. Das kann sowohl im unternehmerischen Kontext als auch für einen als Privatperson relevant sein. Und da sind natürlich klare Leitlinien festgesetzt.
1: Deutschland und Frankreich arbeiten bei der Verteidigung jetzt noch enger zusammen. Die Bundeswehr macht dieses Jahr erstmals bei einer Nuklearübung der französischen Armee mit. Auch an anderer Stelle will man die militärische Zusammenarbeit vertiefen. So soll die deutsch-französische Brigade bei NATO-Übungen mitmachen. Teile der USA werden gerade von einer Durchfallwelle heimgesucht. Über 1600 Menschen sind in mehreren Bundesstaaten überwiegend im mittleren Westen betroffen. Schuld ist wohl Eisbergsalat, den die Fastfood-Kette Taco Bell benutzt. In dem wurden Parasiten festgestellt.
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1: Im Studio Dirk Justus. Muss das Finale der Fußball-WM am Sonntag verschoben oder verlegt werden? Darüber wird aktuell zumindest beraten. Grund sind die Waldbrände in Kanada. Fabian Hoffmann berichtet.
2: In der kanadischen Provinz Ontario sind aktuell viele Waldbrände außer Kontrolle und der Rauch davon ist in den letzten Tagen bis in die US-Metropolen Chicago und New York gezogen. In Chicago musste schon ein Fußballspiel der US-Profiliga MLS verschoben werden und westlich von New York soll ja das Endspiel steigen. Zuletzt gaben die Behörden die Luftqualität allerdings als ungesund an. Wie sich das bis zum Anpfiff entwickelt, ist noch nicht ganz klar. Das Weiße Haus und die FIFA sind im Austausch, da beobachtet man die Lage ganz genau, heißt es.
1: In der Leihmutterschaftsdebatte will Unionsfraktionschef Spahn vorerst nicht zurücktreten. Er will das nach der Sommerpause in der Fraktion besprechen. Spahn wird Doppelmoral vorgeworfen, weil er mithilfe einer Leihmutter in den USA ein Kind gekriegt hat, sich aber für das Leihmutterverbot in Deutschland stark gemacht hatte. Deutschland und Frankreich arbeiten bei der Verteidigung jetzt noch enger zusammen. Die Bundeswehr macht dieses Jahr erstmals bei der Nuklearübung der französischen Armee mit. Auch an anderer Stelle will man die militärische Zusammenarbeit vertiefen. So soll die deutsch-französische Brigade bei NATO-Übungen mitmachen. Bundeskanzler Friedrich Merz sagt, wir stärken die europäische Abschreckung. Und weiter?
3: Unsere Arbeit zwischen Deutschland und Frankreich ist unerlässlich in einer Zeit, in der Russland unsere Sicherheit bedroht, in der die Volksrepublik China unsere Wirtschaft herausfordert und in der die transatlantische Partnerschaft an Selbstverständlichkeit verloren hat.
1: Verbraucherschützer sind mit ihrer Klage gegen Werbeunterbrechungen bei Amazon Prime erstmal gescheitert. Das bayerische oberste Landesgericht sieht darin keine Verschlechterung der Vertragsbedingungen. Geklagt hatte die Verbraucherzentrale Sachsen. Sie will jetzt vor den Bundesgerichtshof ziehen. Viele kennen sie als gutherzige Taubenlady aus Kevin allein in New York. Jetzt ist die irische Schauspielerin Brenda Fricker im Alter von 81 Jahren gestorben. Fricker spielte nicht nur im Weihnachtsklassiker mit. Für ihre Rolle im Drama Mein linker Fuß bekam sie 1990 den Oscar.
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1: Im Studio Dirk Justus. Gefährden die Waldbrände in Kanada womöglich das WM-Finale am Sonntag bei New York? Das Weiße Haus und die FIFA beobachten die Lage aktuell genau. Denn der Waldbrandrauch ist bis nach New York gezogen. Die Behörden stuften die Luftqualität zuletzt als ungesund ein. Der Rauch war auch in die US-Metropole Chicago gezogen. Dort musste schon ein Fußballspiel der Profiliga MLS verschoben werden. Unionsfraktionschef Jens Spahn verteidigt seine Entscheidung für eine Leihmutter in den USA. Er sei lange zerrissen gewesen und habe sich schließlich mit seinem Mann dafür entschieden, so Spahn in einem Podcast. Lange hatte Spahn das Leihmutterschaftsverbot in Deutschland befürwortet. Daher wird ihm jetzt Doppelmoral vorgeworfen und auch aus der eigenen Partei kommen Rücktrittsforderungen. Dazu sagt Spahn:
2: Ich weiß, dass viele in der Partei sich natürlich vor Ort erklären müssen, ihren Fraktionsvorsitzenden erklären müssen, meine Entscheidung. Und deswegen werde ich die Frage, wie es weitergeht, mit der Fraktion natürlich erörtern, wenn wir uns im September wiedersehen.
1: Am Montag kommt das Thema in der CDU-Präsidiumssitzung auf den Tisch. Künstliche Intelligenz spielt bei vielen im Alltag und im Job eine immer größere Rolle. Was mit KI inzwischen alles möglich ist, das demonstrieren Startups und Tech-Konzerne aktuell auf einer Konferenz in Shanghai. Auch deutsche Unternehmen setzen immer mehr auf KI in vielen Bereichen, so Lucy Zachowski von Bitkom.
3: Das kann auch sein, irgendwie E-Mails oder Standardanfragen zu beantworten oder selbst auch Telefonanfragen vorzufiltern. Im Weiteren wird auch im Marketing und der Kommunikation viel KI benutzt und quasi auf dem dritten Platz auch in der Forschung und Entwicklung, um schneller an Ergebnisse zu kommen und auch den Prozess zu verschlanken.
1: Mehrere Krankenkassen sollen sich mit einem riskanten Immobilienfonds verzockt haben. Nach Recherchen unter anderem der Süddeutschen Zeitung sollen die Kassen mindestens 170 Millionen Euro in den Fonds gesteckt haben. Eigentlich gelten strenge Regeln, sie dürfen nur in risikoarme Anlagen investieren. Jürgen Klopp als neuer Bundestrainer. Rund die Hälfte der Menschen in Deutschland würde das gut finden, zeigt das aktuelle ZDF-Politbarometer. Der anderen Hälfte ist es aktuell egal. Derzeit werden letzte Details geklärt. Nächste Woche könnte Klopp offiziell als Nagelsmann-Nachfolger vorgestellt werden.
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1: Im Studio Dirk Justus. Muss das Finale der Fußball-WM am Sonntag verschoben oder verlegt werden? Darüber wird aktuell zumindest beraten. Grund sind die Waldbrände in Kanada. Fabian Hoffmann berichtet.
2: In der kanadischen Provinz Ontario sind aktuell viele Waldbrände außer Kontrolle und der Rauch davon ist in den letzten Tagen bis in die US-Metropolen Chicago und New York gezogen. In Chicago musste schon ein Fußballspiel der US-Profiliga MLS verschoben werden und westlich von New York soll ja das Endspiel steigen. Zuletzt gaben die Behörden die Luftqualität allerdings als ungesund an. Wie sich das bis zum Anpfiff entwickelt, ist noch nicht ganz klar. Das Weiße Haus und die FIFA sind im Austausch, da beobachtet man die Lage ganz genau, heißt es.
1: In der Leihmutterschaftsdebatte hat Unionsfraktionschef Spahn sein Vorgehen verteidigt. Er habe lange mit sich gerungen, ob eine Leihmutter in den USA der richtige Weg sei und sich dann dafür entschieden, so Spahn in einem Podcast. Zurücktreten will er erstmal nicht. Spahn wird auch in der eigenen Partei Doppelmoral vorgeworfen, weil er sich lange für das Leihmutterschaftsverbot in Deutschland ausgesprochen hat. Bundeskanzler Friedrich Merz sagt:
3: Mir ist bewusst, dass dieses Thema in seiner ganzen Dimension menschlich, juristisch, gesellschaftlich, ethisch sehr viele Menschen bewegt. Wir haben dazu in Deutschland eine klare Rechtslage, in der CDU einen Parteitagsbeschluss. Ich sehe nicht, dass an der Rechtslage oder an dem Parteitagsbeschluss Änderungen vorgenommen werden sollen.
1: Deutschland und Frankreich arbeiten bei der Verteidigung jetzt noch enger zusammen. Die Bundeswehr macht dieses Jahr erstmals bei einer Nuklearübung der französischen Armee mit. Auch an anderer Stelle will man die militärische Zusammenarbeit vertiefen. So soll die deutsch-französische Brigade bei NATO-Übungen mitmachen. Wohnungseigentümer dürfen sich grundsätzlich eine Klimaanlage auf den Balkon bauen. Einzige Voraussetzung ist, dass die Rechte der anderen Eigentümer nicht übermäßig beeinträchtigt werden, hat der Bundesgerichtshof jetzt entschieden. Dass die Klimaanlage Geräusche macht, spielt für die Erlaubnis keine Rolle. Nach 45 Jahren stellt das ZDF die Krimiserie Ein Fall für zwei ein. Nächstes Jahr läuft die letzte Staffel. Die erste Folge flimmerte im September 1981 über die Bildschirme. Damals noch mit Klaus-Theo Gärtner in der Rolle des leicht prolligen Privatdetektivs Josef Matula.
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1: Im Studio Dirk Justus. Gefährden die Waldbrände in Kanada womöglich das WM-Finale am Sonntag bei New York? Das Weiße Haus und die FIFA beobachten die Lage aktuell genau. Denn der Waldbrandrauch ist bis nach New York gezogen. Die Behörden stuften die Luftqualität zuletzt als ungesund ein. Der Rauch war auch in die US-Metropole Chicago gezogen. Dort musste schon ein Fußballspiel der Profiliga MLS verschoben werden. Unionsfraktionschef Jens Spahn verteidigt seine Entscheidung für eine Leihmutter in den USA. Er sei lange zerrissen gewesen und habe sich schließlich mit seinem Mann dafür entschieden, so Spahn in einem Podcast. Lange hatte Spahn das Leihmutterschaftsverbot in Deutschland befürwortet. Daher wird ihm jetzt Doppelmoral vorgeworfen und auch aus der eigenen Partei kommen Rücktrittsforderungen. Dazu sagt Spahn:
2: Ich weiß, dass viele in der Partei sich natürlich vor Ort erklären müssen, ihren Fraktionsvorsitzenden erklären müssen, meine Entscheidung. Und deswegen werde ich die Frage, wie es weitergeht, mit der Fraktion natürlich erörtern, wenn wir uns im September wiedersehen.
1: Am Montag kommt das Thema in der CDU-Präsidiumssitzung auf den Tisch. Künstliche Intelligenz wirbelt an vielen Stellen die Arbeitswelt durcheinander. Die KI macht vieles schneller und einfacher, weckt bei vielen aber auch Sorgen. Während in Shanghai gerade die Branche demonstriert, was inzwischen alles möglich ist, geht es für die Politik darum, die richtigen Spielregeln durchzusetzen. KI-Expertin Lucy Zachowski.
3: Ganz wichtig ist der EU AI Act, der reguliert quasi, wie KI entwickelt werden sollte und wie auch die weitere Nutzung zum Beispiel geschehen sollte. Das kann sowohl im unternehmerischen Kontext als auch für einen als Privatperson relevant sein. Und da sind natürlich klare Leitlinien festgesetzt.
1: Andy Burnham ist zum neuen Chef der britischen Labour-Partei gekürt worden. Am Montag soll er dann von König Charles zum neuen britischen Premierminister ernannt werden. Burnham folgt auf Keir Starmer. Der war wegen miserabler Umfragewerte zurückgetreten. Jürgen Klopp als neuer Bundestrainer. Rund die Hälfte der Menschen in Deutschland würde das gut finden, zeigt das aktuelle ZDF-Politbarometer. Der anderen Hälfte ist es aktuell egal. Derzeit werden letzte Details geklärt. Nächste Woche könnte Klopp offiziell als Nagelsmann-Nachfolger vorgestellt werden.
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1: Im Studio Dirk Justus. Muss das Finale der Fußball-WM am Sonntag verschoben oder verlegt werden? Darüber wird aktuell zumindest beraten. Grund sind die Waldbrände in Kanada. Fabian Hoffmann berichtet.
2: In der kanadischen Provinz Ontario sind aktuell viele Waldbrände außer Kontrolle und der Rauch davon ist in den letzten Tagen bis in die US-Metropolen Chicago und New York gezogen. In Chicago musste schon ein Fußballspiel der US-Profiliga MLS verschoben werden und westlich von New York soll ja das Endspiel steigen. Zuletzt gaben die Behörden die Luftqualität allerdings als ungesund an. Wie sich das bis zum Anpfiff entwickelt, ist noch nicht ganz klar. Das Weiße Haus und die FIFA sind im Austausch, da beobachtet man die Lage ganz genau, heißt es.
1: In der Leihmutterschaftsdebatte will Unionsfraktionschef Spahn vorerst nicht zurücktreten. Er will das nach der Sommerpause in der Fraktion besprechen. Spahn wird Doppelmoral vorgeworfen, weil er mit Hilfe einer Leihmutter in den USA ein Kind gekriegt hat, sich aber für das Leihmutterverbot in Deutschland stark gemacht hatte. Deutschland und Frankreich arbeiten bei der Verteidigung jetzt noch enger zusammen. Die Bundeswehr macht dieses Jahr erstmals bei der Nuklearübung der französischen Armee mit. Auch an anderer Stelle will man die militärische Zusammenarbeit vertiefen. So soll die deutsch-französische Brigade bei NATO-Übungen mitmachen. Bundeskanzler Friedrich Merz sagt, wir stärken die europäische Abschreckung. Und weiter?
3: Unsere Arbeit zwischen Deutschland und Frankreich ist unerlässlich in einer Zeit, in der Russland unsere Sicherheit bedroht, in der die Volksrepublik China unsere Wirtschaft herausfordert und in der die transatlantische Partnerschaft an Selbstverständlichkeit verloren hat.
1: Zwei Öltanker sind in der Straße von Hormuz laut iranischen Revolutionsgarden auf Minen.